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1: Heute scheint wieder mehr die Sonne im Vogtland. Meist bleibt es trocken und die Temperaturen steigen bis auf 19 Grad. In den nächsten Tagen gibt es mehr Sonne als Wolken. Es bleibt meist trocken bei ansteigenden Temperaturen. Bis Dienstag erreichen wir wieder 25 Grad.
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1: Ich bin Gregor Jusse Moser. Guten Morgen.

0: Morgen. In den städtischen Dahlin-Gärten in Gera und Schmölln freuen sich Besucher über die aktuelle Saison. Rund 250 Pflanzen in 16 verschiedenen Sorten sind in Schmölln zu bewundern.
1: Der Garten wurde im Mai barrierefrei mit breiteren Wegen gestaltet. Zudem gibt es jetzt Infotafeln zu den Blumen. Der 89-jährige Park in Gera ist der älteste Dahlienschaugarten in Deutschland mit über 2200 Dahlien. Beide Gärten können eintrittsfrei besucht werden. Der Schmöllner Dahliengarten ist in der Nähe des Bahnhofs zu finden. Der Garten in Gera grenzt an den Tierpark im Martinsgrund. Tobias Kirsch, Vogtlandradio.
0: Die Thüringer Industrie hat im ersten Halbjahr weniger Umsatz erzielt als im Vorjahreszeitraum. Laut Statistischem Landesamt sank der Umsatz der Betriebe mit mindestens 50 Beschäftigten um gut 4% auf rund 18 Milliarden Euro. Zuwächse gab es dagegen unter anderem in Gera. Zum Fußball. Der FC Bayern hat wie im Vorjahr den Franz-Beckenbauer Supercup gewonnen. Der deutsche Meister siegte bei Vizemeister Borussia Dortmund mit 2:1. Die Münchner sind zum insgesamt 12. Mal Supercup-Sieger. Das waren die Vogtland-Radio-Nachrichten.
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0: Hallo, liebe Autofahrer, auf den Straßen ist noch alles so ruhig soweit. Uns liegen zurzeit keine Störungsmeldungen vor. Wir wünschen Ihnen eine gute Fahrt.
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0: 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Widder.
1: Einen Fehler zu machen ist wirklich nicht angenehm. Dennoch sollten Sie freundlich mit sich umgehen. Das kann schließlich jedem einmal passieren.
0: Stier.
1: Verschwenden Sie Ihre Energie nicht mit Vertuschungsversuchen. Auch besondere Anstrengung bringt nicht viel. Ehrlichkeit ist gefragt.
0: Zwillinge.
1: Jetzt sind Taten von Ihnen gefordert. Hören Sie auf, in Ihren Gedanken zu kreisen, sondern treffen Sie eine Entscheidung.
0: Krebs.
1: Geben Sie jetzt in einer wichtigen Angelegenheit bloß nicht klein bei. Sie werden sehen, Sie können mehr erreichen, als Sie denken, wenn Sie wissen, was Sie wollen.
0: Löwe.
1: Haben Sie das Gefühl eines Déjà-vus? Überlegen Sie, woher die Situation, die Sie gerade erleben, Ihnen bekannt ist und wie Sie sich damals verhalten haben.
0: Jungfrau.
1: Sie sind jemandem sehr, sehr wichtig und werden nun mit Liebesbekundungen geradezu überhäuft. Möglicherweise kann Ihnen das schnell zu viel werden und der Zauber verfliegt.
0: Waage.

0: Nehmen Sie sich mal wieder Zeit für Kultur und Amüsement. Sie sind viel zu fest in den Mustern des Alltags verankert und brauchen mal wieder eine neue Blickrichtung.
1: Skorpion.
0: Sie geben Menschen den Vorzug, die ihnen vertraut und angenehm sind. Das ist nur allzu verständlich. Dennoch lohnt es sich, auch jemandem eine Chance zu geben, den sie noch nicht so gut kennen.
1: Schütze.
0: Ein ums andere Mal wiederholt sich ein ganz bestimmter Ablauf. Doch nur weil etwas Routine geworden ist, bedeutet das nicht, dass sie immer so weitermachen müssen.
1: Steinbock.
0: Sie haben viel mehr Einfluss

0: Mann. Sie haben den richtigen Riecher gehabt. Heute wird sich bewahrheiten, was Sie schon von längerem vorhergesagt haben.
1: Fische.
0: Eins nach dem anderen anzugehen, ist heute deutlich besser, als überstürzt zu handeln. Akzeptieren Sie, dass Sie nicht alles auf einmal bewältigen können.
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4: Heute scheint wieder mehr die Sonne im Vogtland. Meist bleibt es trocken und die Temperaturen steigen bis auf 19 Grad. In den nächsten Tagen gibt es mehr Sonne als Wolken. Es bleibt meist trocken bei ansteigenden Temperaturen. Bis Dienstag erreichen wir wieder 25 Grad.
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4: Hallo, liebe Autofahrer. Auf den Straßen ist noch alles so ruhig soweit. Uns liegen zurzeit keine Störungsmeldungen vor. Wir wünschen Ihnen eine gute Fahrt.
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1: Im Moment ist es noch recht frisch, die Temperaturen so um die 10 Grad, 8 bis 10 Grad. Aber da geht heute noch ein bisschen was. Werte zwischen 17 und 19 Grad werden als Tageshöchstwerte erwartet. Bei einem Sonne-Wolken-Mix, es bleibt weitgehend trocken. Da ist nichts zu erwarten, ein recht freundlicher Tag, aber halt ein bisschen frisch. Morgen, am Montag, mit Beginn der neuen Woche, viel Sonnenschein und die Temperaturen auch nur so bis 20 Grad als Tageshöchstwerte. Aber es ist recht freundlich, auch morgen am Montag. Am Dienstag wird sich dann schon wieder ändern. In der ersten Tageshälfte noch recht sonnig, aber in der zweiten Tageshälfte ziehen dann wieder Wolken rein und es kann dann vereinzelt auch wieder Regenschauer geben. Die Temperaturen dann zwischen 20 und 22 Grad. Es ist jetzt 8 Uhr.

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1: Ich bin Gregor Jose Moser. Guten Morgen. In den städtischen Dahliengärten in Gera und Schmölln freuen sich Besucher über die aktuelle Saison. Rund 250 Pflanzen in 16 verschiedenen Sorten sind in Schmölln zu bewundern.
2: Der Garten wurde im Mai barrierefrei mit breiteren Wegen gestaltet. Zudem gibt es jetzt Infotafeln zu den Blumen. Der 89-jährige Park in Gera ist der älteste Dahlienschaugarten in Deutschland mit über 2200 Dahlien. Beide Gärten können eintrittsfrei besucht werden. Der Schmöllner Dahliengarten ist in der Nähe des Bahnhofs zu finden. Der Garten in Gera grenzt an den Tierpark im Martinsgrund. Tobias Kirsch, Vogtlandradio.
1: Die Thüringer Industrie hat im ersten Halbjahr weniger Umsatz erzielt als im Vorjahreszeitraum. Laut Statistischem Landesamt sank der Umsatz der Betriebe mit mindestens 50 Beschäftigten um gut 4% auf rund 18 Milliarden Euro. Zuwächse gab es dagegen unter anderem in Gera. Eine Woche vor dem Start der Fußball-Bundesliga hat Bayern München den ersten Titel der neuen Saison gewonnen, den Franz-Beckenbauer Supercup. In Dortmund setzte sich das Team mit 2:1 durch. Für die Bayern trafen Nathaniel Brown und Michael Olise Dortmunds Anschlusstrefferschuss Fabio Silva. Das waren die Vogtland-Radio-Nachrichten.
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3: Einen schönen guten Morgen, liebe Autofahrer. Es ist 8:02, also noch recht früh am Morgen. So sieht's auch auf den Straßen aus. Es ist alles ruhig. Wir haben keinerlei Meldungen vorliegen. Wenn Sie was entdecken, dann lassen Sie es uns bitte wissen. Staus, Blitzer oder mehr können Sie uns kostenlos melden unter 0800 30 30 113 oder auch per WhatsApp. Diese Nummer gibt's im Netz auf voglandradio.de. Dankeschön und weiterhin eine gute Fahrt.
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3: Was an diesem Wochenende, speziell natürlich heute am Sonntag, der Samstag, den haben wir ja schon abgehakt. Was heute am Sonntag so los ist in der Region, das erfahren Sie gleich in unseren Freizeittipps.

0: Vogtlandradio am Sonntagmorgen. Es ist 8:45. Es verspricht ein recht schöner Tag zu werden, wenn auch nicht ganz so sommerlich warm, wie man sich das vielleicht vorstellt. Aber Jäckchen drüber und dann was Schönes unternehmen. Wir haben ein paar Freizeittipps für Sie zusammengestellt.
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0: Klassik unter freiem Himmel. Das gibt's heute in Altenburg. Ab 19 Uhr lädt das traditionelle Bauernhofkonzert an die Bühne am Teich. Das Philharmonische Orchester Altenburg-Gera spielt Werke von Mozart, Beethoven und Gershwin. Dazu kommen Opern und Musical-Melodien, Gesang und junge Talente. Der Eintritt ist frei. Lust auf herzhaftes Lachen. Das Kottengrüner Trempele ist zurück mit dem neuen Programm. Wir probieren's noch einmal. Seit über 30 Jahren begeistert das Regionaltheater mit trockenem Humor, scharfen Pointen und echter vogtländischer Mundart. Alltagsmissverständnisse und kuriose Situationen sorgen garantiert für beste Unterhaltung. Heute um 15 Uhr im Konventgebäude am Komturhof in Plauen. Auf der Waldbühne Zwota treibt heute der Räuber Hotzenplotz sein Unwesen. In der musikalischen

Gaunerjagd machen sich Kasperl und Zeppel auf die Suche nach der gestohlenen Kaffeemühle ihrer Großmutter. Viel Humor, Musik und spannende Abenteuer für die ganze Familie. Wie gesagt, auf der Waldbühne in Zwota, 15 Uhr geht das Ganze los. Und es gibt einen Shuttle-Service ab Parkplatz Walfisch. Mosbach feiert sein 700-jähriges Bestehen. Um 10 Uhr geht's mit einem Festgottesdienst los. Anschließend wartet im Festzelt ein buntes Programm mit Musik, Geigenklängen, Comedy und dem

Also beste Unterhaltung für die ganze Familie in Mosbach garantiert. Und wenn Sie noch Tipps für die Freizeitgestaltung haben, lassen Sie es uns bitte wissen und schicken uns eine E-Mail unter freizeit@vogtlandradio.de.

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4: Optisch sieht's schon mal ganz gut aus. Sonnenschein, blauer Himmel, aber die Temperaturen, die spielen da nicht so richtig mit. Es ist noch recht frisch jetzt am Morgen, so um die 10 Grad. Und auch im Tagesverlauf, also so richtige sommerliche Werte bekommen wir heute nicht. 17 bis 19 Grad werden als Tageshöchstwerte erwartet. Aber unabhängig davon, wie gesagt, ist es recht schön und die Sonne macht dem einen oder anderen vielleicht heute auch Freude. Morgen starten wir in die neue Woche, auch mit viel Sonnenschein, wirkt sich aber auch morgen nicht auf die Temperaturen aus, 20 Grad als Höchstwerte. Ab Dienstag ändert sich es ein bisschen. Wir haben Tageshöchstwerte um die 20 bis 22 Grad bei zunächst viel Sonnenschein in der ersten Tageshälfte, aber dann ziehen auch schon wieder Wolken rein, sodass wir am Dienstag in der zweiten Tageshälfte zum Nachmittag und Abend hin mit Regenschauern rechnen müssen.
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4: Es ist gleich 8:58. Einen schönen guten Morgen, liebe Autofahrer. Wir haben derzeit keinerlei Meldungen vorliegen. Sollten Sie was sehen, Staus, Blitzer oder mehr, melden Sie es uns bitte kostenlos unter 0800 30 30 113 oder auch per WhatsApp. Diese Nummer im Netz auf vogtlandradio.de. Dankeschön und weiterhin eine gute Fahrt.
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1: Mit Matthias König. Einen schönen guten Morgen.

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Am Sonntagmorgen, es ist gleich 8:45, einen schönen guten Morgen. Made in Deutschland, wer kennt sie nicht, diese Marke? Sie steht für Qualität und Zuverlässigkeit. Aber das war nicht immer so. Heute vor 139 Jahren beschloss das britische Parlament ein Handelsmarkengesetz. Deutsche Produkte mussten fortan mit Made in Germany gekennzeichnet werden. Allerdings zunächst als Warnung für minderwertige Ware. Vor allem Messer, Scheren, Feilen und Rasierklingen aus Deutschland galten als schlechte Plagiate. Doch die Strategie der Briten, die schlug ins Gegenteil um. Ende des 19. Jahrhunderts entwickelt sich Made in Germany vom Warnhinweis zum Gütesiegel. Deutsche Hersteller gewannen zunehmend Vertrauen und standen für Qualität. Und bis heute ist die Kennzeichnung weltweit bekannt. Allerdings werden inzwischen auch Produkte mit Made in Germany versehen, die nur teilweise in Deutschland hergestellt werden.

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0: 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Wir sagen es Ihnen. 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
1: Es wird ein freundlicher Tag mit viel Sonnenschein. Ein paar Wolken sind ab und zu mal mit dabei. Aber die Temperaturen, die sind recht frisch. Jetzt am Morgen sowieso, da liegen wir so um die 11 Grad. Im Laufe des Tages klettert das Thermometer schon noch ein bisschen. 17 bis 19 Grad werden erwartet, aber mehr ist nicht drin. Auch morgen mit Beginn der neuen Woche ein ähnliches Bild. Viel Sonnenschein, die Temperaturen maximal 20, 21 Grad. Das ist das höchste aller Gefühle. Und auch am Dienstag ein ähnliches Bild. 20 bis 22 Grad Tageshöchsttemperaturen mit viel Sonnenschein in der ersten Tageshälfte. Und dann am Nachmittag kommen dann so langsam Wolken reingezogen. Späteren Nachmittag und Abend wird es dann vereinzelt wieder Regenschauer geben. Und jetzt haben wir es 9 Uhr.
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2: Ich bin Gregor Jose Moser. Guten Morgen. In den städtischen Dahliengärten in Gera und Schmölln freuen sich Besucher über die aktuelle Saison. Rund 250 Pflanzen in 16 verschiedenen Sorten sind in Schmölln zu bewundern.
3: Der Garten wurde im Mai barrierefrei mit breiteren Wegen gestaltet. Zudem gibt es jetzt Infotafeln zu den Blumen. Der 89-jährige Park in Gera ist der älteste Dahlienschaugarten in Deutschland mit über 2200 Dahlien. Beide Gärten können eintrittsfrei besucht werden. Der Schmöllner Dahliengarten ist in der Nähe des Bahnhofs zu finden. Der Garten in Gera grenzt an den Tierpark im Martinsgrund.

0: Tobias Kirsch, Vogtlandradio.
1: Die Thüringer Industrie hat im ersten Halbjahr weniger Umsatz erzielt als im Vorjahreszeitraum. Laut Statistischem Landesamt sank der Umsatz der Betriebe mit mindestens 50 Beschäftigten um gut 4% auf rund 18 Milliarden Euro. Zuwächse gab es dagegen unter anderem in Gera. Wir schauen zum Fußball. Eine Woche vor dem Bundesliga-Start hat der FC Bayern mit dem Franz Beckenbauer Supercup den ersten Titel der Saison gewonnen. In Dortmund siegten die Münchner mit 2:1. Außerdem läuft seit gestern die erste Runde des DFB-Pokals. Weiter sind zum Beispiel schon Leipzig, Augsburg, Nürnberg, Leverkusen oder auch Bremen. Heute ab 13 Uhr spielen unter anderem Greuther Fürth gegen Bochum, der Balinger SC gegen Magdeburg oder auch Düsseldorf gegen Freiburg. Das waren die Vogtlandradio-Nachrichten.
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3: Es ist 8:02. Einen schönen guten Tag, liebe Autofahrer. Aktuell liegen uns keine Verkehrsmeldungen vor. Wenn Sie etwas sehen, Staus, Blitzer oder mehr, dann melden Sie uns bitte kostenlos unter 0800 30 30 113 oder auch per WhatsApp diese Nummer im Netz auf Vogtlandradio.de. Dankeschön und weiterhin eine gute Fahrt.
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3: Ja, und gleich gibt es für Sie das Tageshoroskop vom heutigen 23. August. Schönen guten Morgen.

0: richtiger Klassiker von den Pretenders. Hier ist Ihr Vogtland Radio am Sonntagmorgen. Es ist 9:45. Lassen Sie uns mal gemeinsam in die Sterne schauen.
1: 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Widder.
2: Einen Fehler zu machen ist wirklich nicht angenehm. Dennoch sollten Sie freundlich mit sich umgehen. Das kann schließlich jedem einmal passieren.
1: Stier.
2: Verschwenden Sie Ihre Energie nicht mit Vertuschungsversuchen. Auch besondere Anstrengung bringt nicht viel. Ehrlichkeit ist gefragt.
1: Zwillinge.
2: Jetzt sind Taten von Ihnen gefordert. Hören Sie auf, in Ihren Gedanken zu kreisen, sondern treffen Sie eine Entscheidung.
1: Krebs.
2: Geben Sie jetzt in einer wichtigen Angelegenheit bloß nicht klein bei. Sie werden sehen, Sie können mehr erreichen, als Sie denken, wenn Sie wissen, was Sie wollen.
1: Löwe.
2: Haben Sie das Gefühl eines Déjà-vus? Überlegen Sie, woher die Situation, die Sie gerade erleben, Ihnen bekannt ist und wie Sie sich damals verhalten haben.
1: Jungfrau.
2: Sie sind jemandem sehr, sehr wichtig und werden nun mit Liebesbekundungen geradezu überhäuft. Möglicherweise kann Ihnen das schnell zu viel werden und der Zauber verfliegt.
1: Waage.
2: Nehmen Sie sich mal wieder Zeit für Kultur und Amüsement. Sie sind viel zu fest in den Mustern des Alltags verankert und brauchen mal wieder eine neue Blickrichtung.
1: Skorpion.
2: Sie geben Menschen den Vorzug, die ihnen vertraut und angenehm sind. Das ist nur allzu verständlich. Dennoch lohnt es sich, auch jemandem eine Chance zu geben, den sie noch nicht so gut kennen.
1: Schütze.
2: Ein ums andere Mal wiederholt sich ein ganz bestimmter Ablauf. Doch nur weil etwas Routine geworden ist, bedeutet das nicht, dass sie immer so weitermachen müssen.
1: Steinbock.
2: Sie haben viel mehr Einfluss auf ihren Partner, als sie vielleicht glauben. Lassen Sie sich nicht von Worten beeindrucken, sondern schauen Sie genau auf das Verhalten des anderen.
1: Wassermann.
2: Sie haben den richtigen Riecher gehabt. Heute wird sich bewahrheiten, was Sie schon von längerem vorhergesagt haben.
1: Fische.
2: Eins nach dem anderen anzugehen, ist heute deutlich besser, als überstürzt zu handeln. Akzeptieren Sie, dass Sie nicht alles auf einmal bewältigen können.
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4: Es wird ein freundlicher Tag mit viel Sonnenschein, ein paar Wolken mit dabei, aber Niederschläge sind nicht zu erwarten. Die Temperaturen, ja, da könnte noch ein bisschen mehr gehen, geht aber leider nicht. Die Temperaturen im Moment so um die 12 Grad, Tageshöchstwerte, ja, 17 bis 19 Grad. Es ist recht frisch. Wir sind hitzeverwöhnt sozusagen von den letzten Tagen und Wochen und da muss man jetzt mal ein bisschen runterfahren. Morgen am Montag mit Beginn der neuen Woche ähnlich, viel Sonnenschein, ab und zu zieht eine Wolke durch, Temperaturen als Tageshöchstwerte so um die 20 Grad und der Dienstag, der startet erstmal freundlich in den Tag hinein, aber im Laufe des Tages in der zweiten Tageshälfte ziehen dann Wolken rein und am späteren Nachmittag und Abend werden vereinzelt Schauer erwartet. Tageshöchstwerte am Dienstag auch zwischen 20 und 22 Grad.
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4: Es ist in wenigen Sekunden eine Minute nach 9:30. Einen schönen guten Tag, liebe Autofahrer. Nach wie vor alles ruhig auf den Straßen. Uns liegen zumindest keine Meldungen vor. Wenn Sie etwas sehen, Staus, Blitzer oder mehr, melden Sie es uns bitte kostenlos unter 0800 30 30 113 oder auch per WhatsApp, diese Nummer im Netz auf vogtlandradio.de. Dankeschön und weiterhin eine gute Fahrt.
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4: Mit Matthias König, gleich gibt's Neues aus Elsterberg.

0: Mike and the Mechanics, hier ist hier Vogtland Radio am Sonntagvormittag. Es ist 9:45 und wir schauen jetzt gemeinsam nach Elsterberg zum Neubau der Nosswitzbrücke. In Elsterberg nimmt der Neubau der Brücke über die Weiße Elster weiter Form an. Die alte Brücke an der Straße zwischen der B92 und dem Ortsteil Nosswitz waren die Jahre gekommen und ist inzwischen abgerissen. Seit Anfang des Jahres läuft der Ersatzneubau. Elsterbergs Bürgermeister Axel Mackert bringt uns auf den aktuellen Stand.
1: Das Brückenauflager auf der Seite Richtung Bundesstraße ist bereits betoniert. Das Auflager in Richtung Nosswitz wird in der kommenden Woche betoniert. Die Schalungen sind gestellt. Derzeit werden dort die Bewährungseisen eingelegt und damit kann man jetzt die Konturen der Brücke erahnen, was das für ein Bauwerk wird.
0: Die neue Brücke wird ohne Mittelpfeiler aus Stahlbeton gebaut. Dabei verändert sich auch ihr Verlauf etwas. Sie führt künftig schräg über die Weiße Elster. Dadurch soll gleichzeitig der Kurven- und Neigungsverlauf der Straße verbessert werden. Knapp 2,9 Millionen Euro kostet der Brückenneubau. Rund 1,44 Millionen Euro kommen als Fördermittel von Bund und Land.
1: Also wir rechnen mit einer Bauzeit bis kommendes Jahr im Herbst. Wann das genau sein wird, können wir derzeit noch nicht abschätzen. Hängt auch ein bisschen von der Witterung ab. Die Arbeiten liegen aber im Plan, sowohl zeitmäßig als auch kostenmäßig.
0: Sagt Axel Mackert, Elsterbergs Bürgermeister. Heißt, im kommenden Herbst können sich die Bürger seiner Stadt über

0: eine neue Brücke zwischen der B92 und dem Ortsteil Nosswitz freuen. Wir bleiben selbstverständlich für Sie dran.
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1: Die Temperaturen klettern allmählich, aber ganz so hoch wie in den letzten Wochen gehen sie natürlich heute nicht. Wir bewegen uns so zwischen 17 und 19 Grad, aber dennoch bei einem recht freundlichen Tag. Viel Sonnenschein, ein paar Wolken ziehen mit durch. Es bleibt trocken. Morgen starten wir in die neue Woche. Die wird auch sehr freundlich mit viel Sonnenschein, ab und zu auch mit ein paar Wolken mit dabei. Aber es bleibt auch morgen trocken bei Temperaturen bis 20 Grad. Und der Dienstag, der ist ein bisschen wechselhaft. In der ersten Tageshälfte sonnig, die Temperaturen bis 22 Grad. In der zweiten Tageshälfte ziehen Wolken rein und gegen späteren Nachmittag und Abend wird es dann vereinzelt auch wieder Regenschauer geben. Und jetzt haben wir es genau 10 Uhr.
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2: Ich bin Tobias Kirsch. Autofahrer über 80 haben an diesem Wochenende im Vogtland mehrere schwere Verkehrsunfälle verursacht. In Ellefeld ist dabei ein 57-jähriger Biker schwer verletzt worden. Ihm wurde von einer 82-jährigen Autofahrerin die Vorfahrt genommen. Dabei wurde der Biker über die Motorhaube geschleudert und kam nach 15 Metern auf der Fahrbahn zum Liegen. Er kam schwer verletzt ins Krankenhaus, Schaden 15.000 Euro. Unterdessen ist in Auerbach eine 85-jährige Autofahrerin mit einem 67-jährigen Fahrer zusammengeprallt. Hier ist der Schaden bei 20.000 Euro. Im Landkreis Greiz wird heute gewählt. Für die Kraftsdorfer Ortsteile Rüdersdorf und Grüna wird heute ein neuer Bürgermeister gesucht. Einziger Kandidat ist Matthias Burkhardt von der CDU. Der Betriebswirt hatte das Amt schon einmal von 2015 bis 2019 inne. Er ist der einzige Bewerber. Die Wahllokale haben bis 18 Uhr geöffnet. Thüringen hat im vergangenen Jahr in rund 23.700 Fällen Unterhaltsvorschuss für Kinder und Alleinerziehende

0: Spende gezahlt. Nach Angaben des Sozialministeriums gaben die Kommunen mehr als 86 Millionen Euro dafür aus.
1: Das ist etwas weniger als im Jahr zuvor. Nur einen kleinen Teil der ausgezahlten Gelder kann der Staat von säumigen Elternteilen zurückfordern. In Thüringen lag die sogenannte Rückgriffsquote zuletzt bei knapp über 18%. Der Unterhaltsvorschuss kommt aus Steuermitteln von Bund und Ländern und wird über die Jugendämter ausgezahlt. Uwe Schwarz, Vogtlandradio.
0: Erzgebirge Aue ist aus dem DFB-Pokal ausgeschieden. Die Veilchen unterlagen zu Hause Hoffenheim 0-4. RB Leipzig siegte in Trier mit 6-0 und ist eine Runde weiter. Unterdessen hat Bayern München den Supercup gewonnen. Der Fußballmeister setzte sich am Abend 2-1 bei Vizemeister Borussia Dortmund durch. In der Vogtlandliga trennten sich Grünbach, Falkenstein und Großfriesen 1-1. Erlbach besiegte Weischlitz 11-2. Und die Handballer des SV 04 Oberloser haben den Handballpokal des Oberbürgermeisters gewonnen. Oberloser setzte sich am Ende gegen Erlangenbruck mit 43-37 durch und gewann das Turnier. Zuvor hatten sich vier Mannschaften aus Liga 3 und der Regionalliga Mitteldeutschland in der Kurt-Helbig-Halle einen gelungenen letzten Härtetest vor dem Saisonstart geliefert. Das waren die Vogtland-Radio-Nachrichten.
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4: Es ist 3 Minuten nach um 10. Einen schönen guten Tag, liebe Autofahrer. Nach wie vor liegen uns keine Meldungen vor. Wenn Sie etwas sehen, Staus, Blitzer oder mehr, melden Sie es uns bitte kostenlos unter 0800 30 30 113 oder auch per WhatsApp. Diese Nummer, die gibt's im Netz zu finden unter vogtlandradio.de. Dankeschön und weiterhin eine gute Fahrt.
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4: Warum lass ich niemanden ausreden? So, ja, also man muss die Leute ausreden lassen. Jetzt bin ich dran und sage ihnen, ja, das machen wir gleich, den Sport der Region. Gibt's gleich, ein paar Minuten.

0: Von On Blondes hier auf Vogtland Radio am Sonntagvormittag. Es ist 10.15 Uhr, Minuten, Viertel elf.
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0: Mit Tobias Kirsch.
2: Guten Morgen.
0: Wir schauen mal, hallihallo, wir schauen mal zur Fußball-Regionalliga. Neuling FC Erzgebirge Aue ist bei dem DFB-Pokal ausgeschieden. Die Veilchen unterlagen zu Hause Hoffenheim mit 0-4. Die Zuschauer sahen trotzdem fußballhungrige Veilchen, die den Bundesligisten am Ende haushoch unterlegen waren.
2: Ja, RB Leipzig siegte unterdessen in Trier mit 6-0 und ist eine Runde weiter. Ein Schützenfest für die Roten Bullen, die ihre Premiere und ihr erstes Pflichtspiel unter dem neuen Trainer Martin De Michelis damit bestanden haben. Unterdessen hat Bayern München den Supercup auch noch gewonnen. Der Fußballmeister setzte sich am Abend 2-1 bei Vizemeister Borussia Dortmund durch.
0: Und in der Vogtlandliga hat der erste Spieltag begonnen und damit sind die Mannschaften in die neue Saison gestartet. Grünbach-Falkenstein und Großfriesen trennten sich 1-1. Erlbach besiegt Weischlitz mit 11-2. Am Freitag trennten sich Werder und Wacker Plauen 2-2. Die Partie zwischen Fortuna Plauen und Lengfeld ist wegen Unbespielbarkeit des Platzes abgesagt worden.
2: Genau, und heute gibt es noch drei Partien am Nachmittag. Bad Brambach empfängt dann Ellefeld. Rodewisch trifft auf Reichenbach 2 und Irfers Grün spielt zu Hause gegen Leubnitz. Los geht's jeweils 15 Uhr.
0: Wir bleiben sportlich, machen noch eine Runde.

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2: Es ist ein freundlicher Tag, ein Sonne-Wolken-Mix. Die Temperatur, na, da könnte ein bisschen mehr gehen, geht aber leider nicht. Im Moment liegen wir so um die 14, 15 Grad und das Thermometer klettert noch ein bisschen. 19 Grad, 20 Grad maximal werden vielleicht heute hier und da noch erreicht. Ansonsten bleibt es trocken, wie gesagt, ein Sonne-Wolken-Mix. Und morgen am Montag ein ähnliches Bild. Zunächst erstmal sehr sonnig. Im Laufe des Tages ziehen immer wieder mal ein paar Wolken durch. Es bleibt aber trocken und die Temperaturen auch um die 20 Grad als Tageshöchstwerte. Und am Dienstag, ja, da wiederhole ich mich nochmal, zunächst erst einmal sehr, sehr freundlich und sonnig. Die Temperaturen zwischen 20 und 22 Grad in der Spitze. Und am Nachmittag ziehen dann Wolken rein, sodass wir dann am späteren Nachmittag und Abend mit vereinzelten Schauern zu rechnen haben.
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2: Hallo liebe Autofahrer, es ist gleich eine Minute nach 10:30 auf der Straße in Höhe der A72 Anschlussstelle Zwickau West. Kommt es zu Behinderungen durch ein defektes Fahrzeug, also der Autobahnzubringer ist das. Ansonsten haben wir weiter keine Meldungen vorliegen. Wenn Sie noch was sehen, Staus, Blitzer oder mehr, melden Sie es uns bitte kostenlos unter 0800 30 30 113 oder auch per WhatsApp. Diese Nummer im Netz auf vogtlandradio.de. Dankeschön und weiterhin eine gute Fahrt.
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2: Gleich gibt's weitere Sportmeldungen aus der Region.

0: Olé, Melodie war das. Das war eine ESC-Nummer aus dem letzten Jahr, hat's allerdings nur bis Platz 24 geschafft. Wir kommen wieder zum Sport aus der Region.
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0: Und da kommen wir zum Handball. Der SV 04 Oberloser hat den Handballpokal des Oberbürgermeisters gewonnen. Handball auf hohem Niveau, 4 intensive Partien und ein überzeugender Gastgeber. Das ist das Ergebnis des Handballturniers in Plauen.
2: Ja, im Finale bezwangen die Schwarz-Gelben den Drittligisten TV 1861 Erlangen-Bruck mit 43-37. Zuvor hatten sich 4 Mannschaften aus der dritten Liga und der Regionalliga Mitteldeutschland in der Kurt-Helbig-Sporthalle einen gelungenen letzten Härtetest vor dem Saisonstart geliefert.
0: Schauen wir zum Regionalligisten HC Einheit Plauen. Am Dienstagabend will Einheit um 18.30 Uhr seine Mannschaft dem Publikum präsentieren. Die neue Saison steht ja vor der Tür.
2: Genau. Und somit präsentiert Einheit Plauen den 17-köpfigen Kader mit den 5 Neuzugängen in der Einheit Arena. Im Anschluss können die Fans mit den Spielern sowie Trainern auch noch ins Gespräch kommen und die Füchse bei der Generalprobe gegen einen Gegner aus dem böhmischen Vogtland in Aktion erleben.
0: Ich danke dir, Julius.
2: Aber gerne.
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1: Bei einem Sonne-Wolken-Mix erwarten uns heute Höchsttemperaturen bis zu 19 Grad. Im Moment bewegen wir uns noch so um die 14, 15, 16 Grad. Aber dann so in Richtung Nachmittag geht es noch ein kleines bisschen rauf. 19, 20 Grad maximal. Es bleibt trocken, Regenschauer sind nicht zu erwarten, auch morgen am Montag nicht. Der morgige Montag startet sonnig in den Tag. Im Laufe des Tages ziehen ein paar Wolken durch, aber es bleibt auch morgen trocken und die Tageshöchsttemperaturen liegen um die 20 Grad. Der Dienstag wird dann schon wechselhafter sein, zunächst erstmal ein sonniger Start. Im Laufe des Tages klettert das Thermometer auf Werte zwischen 20 und 22 Grad, aber ab Nachmittag ziehen dann vermehrt Wolken rein und bringen dann zum späteren Nachmittag und Abend Regenschauer mit rein. Und jetzt haben wir es 11 Uhr.
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2: Ich bin Tobias Kersch. Autofahrer über 80 Jahre haben am Wochenende im Vogtland schwere Verkehrsunfälle verursacht. In Ellefeld ist dabei ein 57-jähriger Biker schwer verletzt worden. Ihm wurde von einem 82-jährigen Autofahrer die Vorfahrt genommen. Dabei wurde der Biker über die Motorhaube geschleudert und kam nach 15 Metern auf der Fahrbahn zum Liegen. Er kam schwer verletzt ins Krankenhaus, Schaden 15.000 Euro. Unterdessen ist in Auerbach eine 85-jährige Autofahrerin mit einem 67-jährigen Fahrer zusammengestoßen. Schaden 20.000 Euro. Im Landkreis Greiz wird heute gewählt. Für die Kraftstoffer Ortsteile Rüdersdorf und Grüna wird heute ein neuer Bürgermeister gesucht. Einziger Kandidat ist Matthias Burkhardt von der CDU. Der Betriebswirt hatte das Amt schon einmal von 2015 bis 2019 inne. Er ist der einzige Bewerber. Die Wahllokale haben bis 18 Uhr geöffnet. Thüringen hat im vergangenen Jahr in rund 23.700 Fällen Unterhaltsvorschuss für Kinder von Alleinerziehenden gezahlt. Nach Angaben des Sozialministeriums gaben die Kommunen mehr als 86 Millionen Euro dafür aus.
3: Das ist etwas weniger als im Jahr zuvor. Nur einen kleinen Teil der ausgezahlten Gelder kann der Staat von säumigen Elternteilen zurückfordern. In Thüringen lag die sogenannte Rückgriffsquote zuletzt bei knapp über 18%. Der Unterhaltsvorschuss kommt aus Steuermitteln von Bund und Ländern und wird über die Jugendämter ausgezahlt. Uwe Schwarz, Vogtlandradio.
2: Erzgebirge Aue ist aus dem DFB-Pokal ausgeschieden. Die Veilchen unterlagen zu Hause Hoffenheim 0:4. RB Leipzig siegte in Trier 6:0 und ist eine Runde weiter.

0: weiter. Unterdessen hat Bayern München den Supercup gewonnen. Der Fußballmeister setzte sich am Abend 2:1 bei Vizemeister Borussia Dortmund durch. In der Vogtlandliga trennten sich Grünbach, Falkenstein und Großfriesen 1:1. Erlbach besiegt Weischlitz 11:2. Und die Handballer vom SV 04 Oberloser haben den Handballpokal des Oberbürgermeisters gewonnen. Oberloser setzte sich am Ende gegen Erlangenbruck mit 43:37 durch. Zuvor hatten sich vier Mannschaften aus der dritten Liga und Regionalliga in der Kurt-Helbig-Sporthalle einen gelungenen letzten Härtetest vor dem Saisonstart geliefert. Das waren die Vogtland-Radio-Nachrichten.
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2: Es ist 11:03. Einen schönen guten Tag, liebe Autofahrer. Wir haben eine Störung Werdau Richtung Aich zwischen Ebersbrunn und der A72 Zufahrt Zwickau West. Dort steht ein defektes Fahrzeug. Es kommt dadurch zu Verkehrsbehinderungen. Weitere Meldungen liegen uns derzeit nicht vor. Wenn Sie etwas sehen, Staus, Blitzer oder mehr, melden Sie es uns bitte kostenlos unter 0800 30 30 113 oder auch per WhatsApp. Diese Nummer im Netz auf vogtlandradio.de. Dankeschön und weiterhin eine gute Fahrt.
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2: Gleich mit den Freizeittipps für den heutigen Nachmittag und Abend.

0: Bad Bianco hier auf Vogtland Radio gespielt. Heute ist Sonntag, der 23. August. Es ist jetzt 11.15 Uhr und ist genau die richtige Zeit, um Ihnen Freizeittipps für den heutigen Tag, Nachmittag und Abend zu geben.
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2: Ja, in Zwickau ist Flugplatzfest, 100 Jahre Flugplatz. Da sieht man ganz akrobatische Flugzeuge am Himmel. Und Klassik unter freiem Himmel gibt's heute auch, und zwar in Altenburg. Ab 19 Uhr lädt das traditionelle Bauernhofkonzert an die Bühne am Teich ein. Das Philharmonische Orchester Altenburg-Gera spielt Werke von Mozart, Beethoven und Gershwin. Dazu kommen Opern und Musical-Melodien, Gesang und junge Talente. Der Eintritt ist frei.
0: Ganz ohne Flugzeuge.
2: Und ohne Musik. Mit Musik.
0: Mit Musik. Nee, ganz kurz, ich habe ja Bilder gesehen vom Flugplatzfest. Es ist einfach grandios, was man dort erleben kann. Also wir haben es nicht mit auf dem Zettel, aber das wäre auch noch ein Gedanke, heute nochmal hinzugehen.
2: Ne? Heute geht ab 14 Uhr die große Flugshow weiter bis in die Nachmittagsstunden. Eintritt kostet 15 Euro und ein Besuch lohnt sich. Man sieht dort wirklich Akrobatik am Himmel. Die Veranstalter haben sich da wirklich sehr viel Mühe gegeben und viel auf die Beine gestellt.
0: Mhm. Ich habe auch noch was. 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
1: 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Naja, okay, auf der Waldbühne 2 treibt heute der Räuber Hotzenplotz sein Unwesen.

0: Bus. Es gibt auch einen Shuttle-Service ab Parkplatz Wallfisch. Und diese Veranstaltung kann ich für Kinder nur empfehlen. Ich kenne sie persönlich.
1: Mega. Nein. Ja, mega. Super. Ja. Also, ich habe aber trotzdem noch was. Mosbach feiert nämlich, und zwar sein 700-jähriges Bestehen. Nach dem Frühschoppen um 11 Uhr, das läuft ja gerade im Moment, geht's aber mit einem bunten Programm im Festzelt weiter. Musik, Geigenklänge, Comedy und die Tierbacher schallen mein Versprechen bis zum Nachmittag. Beste Unterhaltung für die ganze Familie. Also ist allerhand los in der Region. Und wenn Sie noch Tipps haben für die nächsten Tage, dann lassen Sie es uns bitte wissen und schicken uns eine E-Mail.
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1: Na dann, probiert's.

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6: Die Temperaturen klettern im Laufe des Tages noch auf Werte um die 19, 20 Grad maximal bei einem Sonne-Wolken-Mix. Es bleibt heute trocken und auch morgen mit Beginn der neuen Woche ein ähnliches Bild. Zunächst ein sehr sonniger Start. Im Laufe des Tages ziehen ein paar Wolken mit durch, aber es bleibt auch morgen trocken und die Temperaturen klettern im Laufe des Tages auch auf Werte um die 20 Grad. Am Dienstag ein sonniger Start. Tageshöchsttemperaturen 20 bis 22 Grad. Im Laufe des Nachmittages ziehen aber dann vermehrt Wolken rein und zum späteren Nachmittag und Abend bringen diese dann auch Regen mit. Es wird also am Dienstag vereinzelt Regenschauer geben.
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6: Es ist 11:58. Einen schönen guten Tag, liebe Autofahrer. Aktuell liegen uns keine Verkehrsmeldungen vor. Wenn Sie etwas sehen, Staus, Blitzer oder mehr, melden Sie es uns bitte kostenlos unter 0800 30 30 113 oder auch per WhatsApp. Diese Nummer im Netz auf vogtlandradio.de. Dankeschön und weiterhin eine gute Fahrt.
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6: Sparkassenkunden sollten jetzt genau zuhören, beziehungsweise in ein paar Minuten, denn die Verbraucherzentrale warnt wieder vor neuen Phishing-Mails von Banken, insbesondere natürlich auch den Kunden der Sparkasse. Also bleiben Sie auf alle Fälle dran, wir werden Ihnen gleich mehr darüber erzählen.

0: Hier ist Ihr Vogtlandradio am Sonntagmittag. Es ist jetzt gleich 11:45. Tobias Kirsch ist nochmal da. Wir haben ein ernstes Thema zu besprechen, vor allen Dingen für jene, die ein bisschen Geld auf dem Konto haben. Und die Verbraucherzentrale warnt nämlich aktuell vor neuen Phishing-Mails von Banken, unter anderem im Namen der Sparkasse. Was ist denn da los?
1: Ja, also darin wird behauptet, dass für die weitere Nutzung von der S-Push-TAN-App ein Sicherheitsupdate erforderlich sei. Die Empfänger werden also aufgefordert, die Aktualisierung, und jetzt kommt's, über einen Link in der E-Mail zu starten.
0: Hat man schon tausendmal gehört, ne? Nicht auf Links klicken in E-Mails. Die Nachricht wirkt auf den ersten Blick seriös, setzt die Empfänger aber gleichzeitig auch unter Zeitdruck. Ohne das angebliche Update sei der Zugang nicht mehr sicher und uneingeschränkt nutzbar.
1: Genau, solche Formulierungen sind nämlich ganz typisch für solche Phishing-Versuche und sollen dazu bringen, dass man ganz schnell reagiert.
0: Auffällig sind ebenfalls eine fehlende oder unpersönliche Anrede, eine merkwürdige Absender Adresse und die Aufforderung, über einen Link persönliche Daten, PIN und TAN einzugeben. Auch angeblich notwendige Sicherheitsupdates sollten misstrauisch machen.
1: Ganz genau, ganz wichtig, nicht auf Links klicken, keine Anhänge öffnen und keine Daten eingeben. Wenn Sie versehentlich doch einen Link geöffnet haben, sollte das Gerät auf Schadsoftware überprüft werden, und zwar ganz schnell.
0: Wenn Sie bereits Zugangsdaten oder TANs eingegeben haben, wenden Sie sich sofort an Ihre Bank über einen bekannten offiziellen Kontaktweg und lassen Sie den Online-Banking-Zugang gegebenenfalls sperren.
1: Man muss sagen, eine E-Mail von der Sparkasse ist natürlich grundsätzlich immer möglich. PIN, Passwort oder TAN werden aber nicht per E-Mail abgefragt. Bei einem angeblichen Update sollte man niemals den Link aus der E-Mail nutzen, sondern selbst die Sparkassen-App oder das bekannte Online-Banking öffnen und dort prüfen, ob tatsächlich eine Mitteilung der Sparkasse vorliegt.
0: Also im Zweifel lieber einmal zu viel misstrauisch sein und niemals auf Links in verdächtigen Bank-Mails klicken. Ich danke dir, Tobias.
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1: Bei einem Sonne-Wolken-Mix klettern die Temperaturen im Laufe des Tages noch auf bis zu 18, 19 Grad. Im Moment sind wir so um die 15, 16 und viel mehr wird dann auch nicht drin sein. Es bleibt trocken und morgen mit Beginn der neuen Woche auch viel Sonnenschein zunächst. Am Vormittag bis in den Nachmittag hinein, dann ziehen ein paar Wolken mit durch. Es ist ein freundlicher Tag morgen, aber die Temperaturen bleiben dennoch um die 20 Grad stehen. So, das sind die Tageshöchstwerte. Am Dienstag geht es vielleicht bis 22 rauf. 20 bis 22 Grad werden erwartet. Bei Sonnenschein in der ersten Tageshälfte und ab Nachmittag ziehen dann Wolken rein und zum Nachmittag, späteren Nachmittag und Abend wird es dann vereinzelt auch wieder Regenschauer geben. Jetzt ist es 12 Uhr.
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2: Ich bin Tobias Kirsch. Autofahrer über 80 Jahre haben am Wochenende für schwere Verkehrsunfälle gesorgt. In Ellefeld ist ein 57-jähriger Biker dabei schwer verletzt worden. Ihm wurde von einem 82-jährigen Autofahrer die Vorfahrt genommen. Dabei wurde der Biker über die Motorhaube geschleudert und kam nach 15 Metern auf der Fahrbahn zum Liegen. Er kam schwer verletzt ins Krankenhaus. Schaden 15.000 Euro. Unterdessen ist in Auerbach eine 85-jährige Autofahrerin mit einem 67-jährigen Fahrer zusammengeprallt. Schaden 20.000 Euro. Im Landkreis Greiz wird heute gewählt. Für die Kraftsdorfer Ortsteile Rüdersdorf und Grüna wird heute ein neuer Bürgermeister gesucht. Einziger Kandidat ist Matthias Burkhardt von der CDU. Der Betriebswirt hatte das Amt schon einmal von 2015 bis 2019 inne. Er ist der einzige Bewerber. Die Wahllokale haben bis 18 Uhr geöffnet. Thüringen hat im vergangenen Jahr in rund 23.700 Fällen Unterhaltsvorschuss für Kinder von Alleinerziehenden gezahlt. Nach Angaben des Sozialministeriums gaben die Kommunen mehr als 86 Millionen Euro dafür aus.
3: Das ist etwas weniger als im Jahr zuvor. Nur einen kleinen Teil der ausgezahlten Gelder kann der Staat von säumigen Elternteilen zurückfordern. In Thüringen lag die sogenannte Rückgriffsquote zuletzt bei knapp über 18%. Der Unterhaltsvorschuss kommt aus Steuermitteln von Bund und Ländern und wird über die Jugendämter ausgezahlt. Uwe Schwarz, Vogtlandradio.
2: In der Vogtlandliga trennten sich Grünbach-Falkenstein und Großfriesen 1:1. Erlbach besiegte Weischlitz mit 11:2. Heute gibt es drei weitere Begegnungen in der Vogtlandliga. Bad Brambach empfängt Ellefeld, Rodewisch trifft auf Reichenbach 2 und Irfersgrün spielt zu Hause gegen Leubnitz. Los geht's jeweils 15 Uhr. Und die Handballer des SV 04 Oberloser haben den Handballpokal des Oberbürgermeisters gewonnen. Oberloser setzte sich am Ende gegen Erlangen-Bruck mit 43:37 durch. Zuvor hatten sich vier Mannschaften aus der dritten Liga und der Regionalliga in der Helbighalle einen gelungenen Härtetest vor dem Saisonstart geliefert. Das waren die Vogtland-Radio.

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3: 12:03, einen schönen guten Tag, liebe Autofahrer. Wir haben derzeit keine Verkehrsmeldungen vorliegen, weder Störungen noch Blitzer. Sollten Sie was sehen, Staus, Blitzer oder mehr, melden Sie es uns bitte kostenlos unter 0800 30 30 113 oder gerne auch per WhatsApp. Und diese Nummer finden Sie im Netz auf vogtlandradio.de. Dankeschön und weiterhin eine gute Fahrt.
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Hier ist Ihr Vogtlandradio am Sonntagmittag. Es ist 12:45. Formel 1 in Zandvoort. Heute geht's auf dem Dünenkurs in den Niederlanden zur Sache. Weltmeister Lando Norris startet von der Pole Position. Im Qualifying setzte sich der McLaren-Pilot vor Mercedes-Fahrer George Russell und dessen Teamkollegen Kimi Antonelli durch. Spannend wurde es kurz vor Schluss. In Q3 setzte Regen ein. Norris blieb dennoch vorne, sicherte sich die beste Ausgangsposition. Und jetzt geht's um 15 Uhr los. Es geht ins Rennen mit Russell und Antonelli direkt hinter dem Weltmeister. Und die beiden Mercedes-Piloten werden alles dran setzen, Norris den Sieg in Zandvoort noch streitig zu machen. Übrigens, das letzte Rennen in Zandvoort, es ist in der kommenden Saison aus dem Rennkalender gestrichen.

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3: Es ist ein Sonne-Wolken-Mix. Heute etwas Wind ist noch mit dabei und die Temperaturen, die bewegen sich zwischen 17 und 19 Grad. Wollen wir uns nicht um einen Grad streiten, aber über 20 Grad geht es kaum hinaus im Laufe des weiteren Tages. Es bleibt trocken. Morgen mit Beginn der neuen Woche zunächst ein sonniger Start. Im Laufe des Tages ziehen immer wieder mal ein paar Wolken durch. Es bleibt aber auch morgen trocken und die Temperaturen klettern als Tageshöchstwerte bis zu 20 Grad. Am Dienstag 20 bis 22 Grad, sonniger Start. Im Laufe des Tages ziehen Wolken rein und zum Nachmittag, späteren Nachmittag und Abend bringen diese dann auch Regen mit. Es wird vereinzelt Schauer geben.
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3: Ein paar Sekunden noch, dann ist es eine Minute nach halb eins. Einen schönen guten Tag, liebe Autofahrer. Wir haben derzeit keinerlei Meldungen vorliegen. Sollten Sie was sehen, Staus, Blitzer oder mehr, melden Sie es uns bitte kostenlos unter 0800 30 30 113 oder gerne auch per WhatsApp. Diese Nummer gibt es im Netz auf vogtlandradio.de. Dankeschön und weiterhin eine gute Fahrt.
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0: Manilow und Mandy. Hier ist Ihr Vogtlandradio am Sonntagmittag. Es ist gleich 12:45. Die Vogtlandphilharmonie und ihr Projekt Sounds of Hollywood. Seit vielen Jahren fester Bestandteil im Repertoire des Orchesters und mittlerweile ein wahrer Publikumsmagnet. Ständig wird am Programm gefeilt, immer neue Sounds kommen dazu und damit ist das Orchester auch weit über die Grenzen des Vogtlands hinaus beliebt und unterwegs. Und jetzt wird Sounds of Hollywood nach langer Zeit mal wieder im Parktheater Plauen zu Gehör gebracht. Am 29. August auf einer Bühne, die ordentlich auf Vordermann gebracht wurde und jetzt beste Arbeitsbedingungen für die Musiker bietet. Das freut auch Dirigent Stefan Fraß, der das Parktheater seit Kindertagen kennt.
1: Ich bin sehr stolz darauf, dass wir nun neben der Überdachung des Zuschauerraums und auch den entsprechenden komfortablen Sitzen hier im Bühnenbereich noch viele, viele Neuerungen haben. Wir haben also ein wirklich ordentliches Dach über der Bühne, das auch ordentliche Hängepunkte hat. Hängepunkte sind also Punkte, wo ich Traversen aufhängen kann, wo ich viele Tonnen Gewicht dranhängen kann. Das gab es nämlich bisher nicht, das war das große Problem. Und wir haben natürlich mit dem Dach auch bei Regen die Gewähr, dass nichts auf der Bühne und auch nicht zwischen Bühne und Zuschauerraum nass wird.
0: Die Voraussetzungen im Parktheater sind also vom Feinsten. Aber auch die Vogtlandphilharmonie kommt mit ganz viel Equipment und packt, wie es in Musikerkreisen genannt wird, das ganz große Besteck aus.
1: Wir haben eine große LED-Wand mit 9,50 Meter Breite, die also wirklich gigantisch sein wird. Dann haben wir 120 Chorsänger, die sich rekrutieren aus dem Sachsenring Chor Zwickau und der Singakademie Plauen. Und dann haben wir die Vogtlandphilharmonie davor mit 60 Musikern, die auch in großer Besetzung spielen werden. Solisten, Background-Sänger und so weiter und so fort. Also der Platz wird schon gut voll werden.
0: Bleibt nur noch die Frage, was wird denn alles zu hören sein? Gibt es irgendwelche besonderen Höhepunkte im neuen Programm?
1: Das ist schwierig zu beantworten. Wir haben natürlich alles Mögliche im Gepäck, von den Klassikern über die Blockbuster, über die neuesten Filme. Aber wir haben etwas ganz Besonderes. Ich will gar nicht so viel verraten. Wir werden dieses Mal Musik aus Video spielen. Die war natürlich mit Computern gespielt. Es war auch sehr schwierig, die auf Orchester zu transkribieren. Ich denke aber, es ist ganz gut gelungen, sodass also auch so etwas fürs Publikum sicherlich mal sehr interessant ist.
0: So Stefan Fraß, er dirigiert am 29. August die Vogtlandphilharmonie im Plauener Parktheater. Und auch wenn er mittlerweile im Ruhestand ist, für sein Herzensprojekt Sounds of Hollywood stellt er sich immer wieder gern ans Pult und greift zum Taktstock.
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1: Es ist freundlich, ein Sonne-Wolken-Mix. Etwas Wind kommt noch dazu und die Temperaturen, ja, da könnte ein bisschen mehr gehen. Da bewegen wir uns so zwischen 17 und 19 Grad. Es bleibt heute trocken. Morgen mit Beginn der neuen Woche ebenfalls. Morgen erwartet uns viel Sonnenschein. Ab und zu zieht ein Wölkchen mit vorbei. Aber die Temperatur lassen sich davon nicht beeindrucken. Da bewegen wir uns auch nur so um die 20 Grad als Tageshöchstwerte. Am Dienstag ähnliches Bild. Zunächst erst einmal viel Sonnenschein in der ersten Tageshälfte. Temperaturen 20 bis 22 Grad. Im Laufe des Dienstags ziehen dann Wolken rein und die bringen zum Nachmittag und in Richtung Abend dann Regen mit. Es wird also vereinzelte Regenschauer dann am Dienstag geben. Und jetzt haben wir es 13 Uhr.
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2: Ich bin Tobias Kersch. In Zwickau gehen heute die Feiern zum 100. Geburtstag des Flugplatzes zu Ende. Bis zum Abend geben sich dort die Flugzeugpiloten die Klinke in die Hand. Bereits gestern kamen tausende Besucher, um unter anderem die Flying Bulls aus Tschechien mit ihren spektakulären Shows am Himmel zu erleben. Der Flugplatz in Zwickau entstand vor 100 Jahren und erlebt an diesem Wochenende jede Menge Kunstdarbietungen am Himmel. In Zollenroder Tribis hat eine betrunkene 45-jährige Autofahrerin einen Verkehrsunfall verursacht, bei dem gleich 5 Pkw beschädigt wurden. Die Frau kam im Vollrausch von der Fahrbahn ab und kollidierte mit 4 geparkten Fahrzeugen. Dabei entstand erheblicher Sachschaden. Wie sich herausstellte, war die Frau mit fast 2 Promille betrunken und wurde angezeigt. Auf lange Bauarbeiten müssen sich Eltern und Kinder im Kindergarten Freundschaft in Greiz einstellen. In dieser Woche haben dort umfangreiche Sanierungsarbeiten begonnen. Die Kosten belaufen sich auf 4,5 Millionen Euro. In 2 Jahren können dort bis zu 84 Kinder betreut werden. Derzeit sind die Kinder in anderen Kitas in Greiz und Umgebung untergebracht. In der Fußball-Vogtland-Liga trennten sich Grünbach-Falkenstein und Großfriesen 1:1. Erlbach besiegte Weischlitz 11:2. Heute gibt es 3 Begegnungen. Bad Brambach empfängt Ellefeld, Rodewisch trifft auf Reichenbach 2 und Irfurs-Grün spielt zu Hause gegen Leubnitz. Los geht's, 15 Uhr jeweils. Und die Handballer des SV 04 Oberloser haben den Handballpokal des Oberbürgermeisters gewonnen. Oberloser setzte sich am Ende gegen Erlangenbruck 43:37 durch. Davor hatten sich 4 Mannschaften aus mehreren Ligen in der Helbighalle einen gelungenen letzten Härtetest vor dem Saisonstart geliefert. Das waren die Vogtlandradio-Nachrichten.
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1: In ein paar Sekunden ist es 3 Minuten nach um 1. Einen schönen guten Tag, liebe Autofahrer. Uns liegen derzeit keinerlei Meldungen vor. Sollten Sie was sehen, Staus, Blitzer oder mehr, melden Sie es uns bitte kostenlos unter 0800 30 30 113 oder auch per WhatsApp, diese Nummer im Netz auf voglandradio.de. Dankeschön und weiterhin eine gute Fahrt.
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0: 14:45. Die Temperaturen haben sich ein bisschen abgekühlt, aber der Sommer ist noch nicht vorbei und da werden schon noch einige warme Tage erwartet. Und welcher Sport ist denn dann der richtige? Unser Vogtlandradio Relaxikon verrät es Ihnen.
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2: Auch im Sommer muss niemand auf Bewegung verzichten. Ideal sind die frühen Morgenstunden oder der Abend, wenn die Temperaturen angenehmer sind. Besonders geeignet sind Schwimmen, Radfahren oder Nordic Walking. Intensive Läufe in der Mittagssonne belasten Herz und Kreislauf unnötig. Trinken Sie vor und nach dem Sport ausreichend und gönnen Sie sich kleine Pausen. Hören Sie auf Ihren Körper und reduzieren Sie das Tempo bei großer Hitze. So bleibt Bewegung gesund und macht auch im Sommer Spaß.

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2: Die Temperaturen klettern im Laufe des Tages noch auf Werte um die 19, 20 Grad maximal bei einem Sonne-Wolken-Mix. Es bleibt heute trocken und auch morgen mit Beginn der neuen Woche ein ähnliches Bild. Zunächst ein sehr sonniger Start. Im Laufe des Tages ziehen ein paar Wolken mit durch, aber es bleibt auch morgen trocken. Und die Temperaturen klettern im Laufe des Tages auch auf Werte um die 20 Grad. Am Dienstag ein sonniger Start, Tageshöchsttemperaturen 20 bis 22 Grad. Im Laufe des Nachmittages ziehen aber dann vermehrt Wolken rein und zum späteren Nachmittag und Abend bringen diese dann auch Regen mit. Es wird also am Dienstag vereinzelt Regenschauer geben.
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2: Hallo liebe Autofahrer, aktuell liegen uns keine Verkehrsmeldungen vor. Wir wünschen Ihnen weiterhin eine gute Fahrt.
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Westernhagen hier auf Vogtland Radio gespielt. Am Sonntagmittag, es ist 13:45. Ich bin Matthias König, aber auch gleich weg. Ich verabschiede mich von Ihnen, sage Dankeschön fürs Zuhören und hoffe natürlich, Sie bleiben weiterhin dran, denn es geht nahtlos weiter bei uns ab 14 Uhr mit unserer Radioreise und Alexander Tausche. Und er nimmt Sie diesmal mit in Richtung Salzburg. Lassen Sie sich überraschen. Ich sage Tschüss, bis zum nächsten Mal. Ihr Matthias König.

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1: Wechselhaft geht es durch diesen Sonntag im Vogtland. Sonne und Wolken wechseln sich ab und es bleibt meist trocken. Die Temperaturen steigen bis auf 19 Grad. Am Abend und in der Nacht ist es sternenklar und kalt. Die Luft kühlt sich bis auf 7 Grad ab. Der Wochenstart wird morgen sonnig und trocken. Dazu steigen die Temperaturen auf 20 Grad. In den nächsten Tagen gibt es mehr Sonne als Wolken. Bis Donnerstag erreichen wir wieder kurzzeitig 29 Grad.
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2: Es ist 14 Uhr, ich bin Tobias Kersch. In Zwickau geht heute das Flugplatzfest anlässlich des 100. Bestehen des Flugplatzes zu Ende. Bis zum Abend geben sich dort Flugzeugpiloten die Klinke in die Hand. Bereits gestern kamen tausende Besucher, um unter anderem die Flying Bulls aus Tschechien mit ihrer spektakulären Himmelsshow zu erleben. Der Flugplatz in Zwickau entstand vor 100 Jahren und erlebt an diesem Wochenende jede Menge Kunstdarbietungen am Himmel. Das könnte auch für Schulen im Vogtland interessant werden. In Ostthüringen werden 16 weiterführende Schulen mit Automaten für Damenhygiene ausgestattet.
3: Eisenberger Schülerinnen hatten sich kostenlose Tampons und mehr an ihrer Schule in Form von Automaten gewünscht. Das Projekt wurde zum Publikumsliebling gekürt. Dazu gab es finanzielle Zuschüsse. Ostthüringen ist in Sachen Automatenhygiene in Schulen Vorbild im ganzen Freistaat. Matthias König, Vogtlandradio.
2: In Zollenroder Tribis hat eine betrunkene 45-jährige Autofahrerin einen Verkehrsunfall verursacht, bei dem gleich 5 Pkw beschädigt wurden. Die Frau kam im Vollrausch von der Fahrbahn ab und kollidierte dort mit 4 parkenden Fahrzeugen. Dabei entstand erheblicher Sachschaden. Wie sich herausstellte, war die Frau mit fast 2 Promille betrunken und wurde angezeigt. Auf lange Bauarbeiten müssen sich Eltern und Kinder im Kindergarten Freundschaft in Greiz einstellen. In dieser Woche haben dort umfangreiche Sanierungsarbeiten begonnen. Die Kosten belaufen sich auf 4,5 Millionen Euro. In 2 Jahren können dort bis zu 84 Kinder betreut werden. Derzeit sind die Kinder in anderen Kitas in Greiz und Umgebung untergebracht. Und in der Fußball-Vogtland-Liga gibt es heute 3 Begegnungen. Bad Brambach empfängt Ellefeld, Rodewisch trifft auf Reichenbach 2 und Erfurt Grün spielt zu Hause gegen Leubnitz. Los geht's, jeweils 15 Uhr. Das waren die Vogtland-Radio-Nachrichten.
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1: Hallo liebe Autofahrer, uns liegen zurzeit keine Störungsmeldungen vor. Wir wünschen Ihnen eine gute Fahrt.
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6: Sie hören die Radioreise mit Alexander Tauscher. Ich grüße Sie. Diesmal wandern wir auf dem Salzburger Almenweg über Berge und Täler von Alm zu Alm. Mit dabei sind unter anderem ein paar prominente Wintersportler und auch die Beatles mit ihrem Hit Help. Dazu gibt's die Schmankerl der Region, eine Tour also für Wanderfreunde mit dem wahren Lebensgefühl unter dem Motto Raufgehen zum Runterkommen. Auf dem Salzburger Almenweg, da ist der Wanderrucksack gepackt, die Schuhe geschnürt. Wir starten gleich. Viel Spaß!

0: Das hier, das lässt sich hören und wird niemand stören. Die Radioreise mit Alexander Tauscher unterwegs auf dem Salzburger Almenweg. Wir haben schon einige Kilometer in den Beinen und die nächste Alm, die ist in Sicht und damit auch eine Stärkung angesagt. Den Enzian-Schnaps, den heben wir uns mal lieber für den Abend auf, denn wir müssen ja später auch noch trittsicher den Berg absteigen. Und dafür steigen wir ein in die regionale Bergküche. Die meisten Hütten, die bieten die typischen kalten Speisen, die bekannten Bretteljausen mit lokalem Käse, mit Speck, mit Wurst, Butter und Brot an. Aber so manch eine Alm hat auch ihr eigenes Almenweg-Schmankerl. Das finden wir zum Beispiel in der Küche von Julia Oberkofer in der Oberhütte in Forstau. Ihr Markenzeichen ist der Topfenstrudel, den man ja auf Hochdeutsch auch unter dem Begriff Quarkstrudel kennt. Und ja, das hier, das war unser Wunsch an Julia.
1: Machen wir doch einen guten Topfenstrudel. Topfenstrudel ist mein Leibgericht.
2: Ich bin Hüttenwirtin, Sennerin, Mama, Bäuerin, alles, was man sich vorstellen kann.
1: Machen wir doch einen guten Topfenstrudel.
2: Mein Topfenstrudel, zu den Engländern sage ich aber kind of cheesecake. Zu den Österreichern sage ich aber wenig Tag, viel Topfen. Und schmecken dort schon, weil es bei uns herum so schön ist. Das Ambiente macht es auch. Wir haben da riesen Almgebiet, muss man sagen, ein großes. Wir wirtschaften unsere Almhütte auf 1860. Es gingen 4 Wanderwege zu uns her. Wir haben einen See direkt an der Hütte. Also im See baden ist so eine Sache, der ist relativ frisch. Die Radlfahrer, man kann auch mit dem Mountainbike rauf. Es gibt so Mountainbike-Strecken rauf. Wanderer, die was weit wandern, die hupfen gerne einmal rein, weil es einfach anstrengend genug und heiß ist. Und dann ist das eine kühle Abfrischung. Aber richtig schwimmen, ja, habe ich auch schon gemacht, aber da war ich noch jünger und noch ein bisschen härter drauf. Es ist knackig kalt, aber schön. Ich ziehe mit meiner Familie wie vor 200 Jahren um auf unsere Hütten rauf. Das funktioniert so, dass wir mal mit den Hütten eröffnen, anfangen, sage ich mal, heizen, Wasser einlassen, Zäune aufstellen, Bänke tragen, kaputte Maschinen reparieren und alles einmal aufpacken, was so notwendig ist fürs Überleben. Dann kommen die Rindviecher dazu. Unsere Pferde, unsere Meerschweinchen, unsere Katze zieht um, die Schweindeln ziehen um, die Ziegen ziehen um. Also unser ganzer Haus und Hof samt die Kinder dann später, wenn die mit der Schule und die Ferien starten, sind die Kinder auch mit herum. Meine Tochter ist mittlerweile so weit, dass sie uns beim Arbeiten hilft. Die 2 Burma, schauen wir mal. Unsere Almhütte ist 1989 gebaut worden. Die ist komplett niederbrennt. Im Winter ist von einem Tourengeher entdeckt worden, da ist nur mehr das Blechdach da gelegen. Grund ist eigentlich nie offiziell aufgekommen. Ist dann von meinen Schwiegereltern wieder aufgebaut worden. Mit dem Bau ist glücklicherweise ein Wasserkraftwerk entstanden. Eine einfache Zufahrt, dass wir auffahren können.
0: Wir wandern nun weiter, ruhen uns aber zunächst einmal auf der Gottschallalm aus und legen hier die müden Beine hoch. Erstmal tief durchatmen auf dieser sportlich genussvollen Radioreise. Wie immer an dieser Stelle, auf Weiterhören.
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0: Richtet auf eure Lauscher, denn hier spricht der Tauscher. Der Alexander grüßt sie alle miteinander und wünscht auf diese Weise eine schöne Radioreise. Wir sind nicht weit weg von der Mozartstadt, aber weit weg vom städtischen Getümmel. Die Bergwelt des Salzburger Landes ist die Kulisse auf ein paar der Etappen des Salzburger Almenweges. Ganz in der Nähe der Gnadenalm befindet sich der Johanneswasserfall, also ein wirklich besonderer Ort. Er ist im Prinzip in zweierlei Hinsicht majestätisch. Der Habsburger Erzherzog Johann, der Bruder des Kaiser Franz I., fand diesen Wasserfall so beeindruckend, dass er ihn nach sich benannte. Aber auch die Fallhöhe dieses Wassers, die ist majestätisch, denn das kühle Nass, es stürzt sich zwischen den Felswänden 60 Meter in die Tiefe. Der Salzburger Almenweg führt direkt hinter dem Wasserfall lang und bietet damit eine ganz besondere Perspektive auf diese Landschaft. Otto Fritsch zeigte uns in dieser Etappe ein wahres Naturspektakel in den Bergen der Rahlstedter Tauern. Diese Berge sind ja in dieser Region nach Rahlstedt benannt, in der viele einen ersten Pausentag auf den 350 Kilometern einlegen wollen. Und dennoch geht es auch hier sportlich zu dieser kleinen Stadt. Im Ortskern nämlich, da werden die Olympiasieger, die Welt- und Europameister sowie auch die bekannten Sportler der Region in Form von Sternen verewigt. Es ist der sogenannte Walk of Sports, angelehnt an den Walk of Fame in Hollywood. Mit Wanderführerin Hertha Palzenberger, da schauen wir uns einmal diese olympische Kulisse von einer Berghöhe aus an.
1: Wir sehen jetzt die ganze Gebirgskette der Rahlstedter Tauern. Von hier aus, vom Rossbrand, dem Hausberg der Rahlstedter, sieht man im Herbst, wenn die Luft klar ist und trocken ist, bis zum Großglockner hoch. Dahinter der Dachstein, dann der Gosaukamm, massive Gebirgsketten und du bist da in der Mitte oben und denkst da, wunderschön. Also die Rahlstedter Tauern sind hier, dann fangen an die Schladminger Tauern. Also die ganze Gebirgskette zieht sich hier durch. Und die Bürgerbergalm ist ja auch aus der Zeit ein Vermächtnis. Also jeder Innenstadtbürger hat einen Anteil von der Bürgerbergalm. Das heißt, anteilig, er hat das Recht auf Brennholz. Man wollte damals einfach die Leute mit Brennholz versorgen. Und das kann nicht der Person mitnehmen, sondern das bleibt auf dem Haus in der Innenstadt. Das ist sozusagen eine gewisse Versorgung.
2: Eine Art Genossenschaft, kann man
1: ja
2: sagen?
1: Ja, genau, ja. Der Innenstadtbürger. Und wenn zum Beispiel diese Bürgerbergalm frisch verpachtet wird wieder, dann müssen die meisten zustimmen für den neuen Pächter. Also die sind auch Eigentümer.
0: Nein, das tun wir heute nicht, denn wir wandern ja im Sommerhalbjahr auf dem Salzburger Almenweg. Wer hier in Rahlstedt endet, der sollte sich noch den Aufstieg zum Hausberg, dem Rossbrand, nicht entgehen lassen. Er bietet einen 360-Grad-Blick über die Region und eine gute Küche in der Rahlstedter Hütte. Die Kenner der Szene, sie übernachten auf der Hütte und genießen dann den Sonnenuntergang und den Sonnenaufgang fast allein.
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2: Wechselhaft geht es durch diesen Sonntag im Vogtland. Sonne und Wolken wechseln sich ab und es

0: Bleibt meist trocken, die Temperaturen steigen bis auf 19 Grad. Am Abend und in der Nacht ist es sternenklar und kalt. Die Luft kühlt sich bis auf 7 Grad ab. Der Wochenstart wird morgen sonnig und trocken, dazu steigen die Temperaturen auf 20 Grad. In den nächsten Tagen gibt es mehr Sonne als Wolken. Bis Donnerstag erreichen wir wieder kurzzeitig 29 Grad.
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0: Hallo liebe Autofahrer, uns liegen zurzeit keine Störungsmeldungen vor. Wir wünschen Ihnen eine gute Fahrt.
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1: In Farbe und Stereo und heute in Wanderschuhen und mit dem Rucksack, aber vor allem mit dem Mikrofon in der Hand. Die Radioreise mit Alexander Tauscher auf dem Salzburger Almenweg. Wir wandern heute zwischen Altenmarkt, Zauchensee, Obertauern und Rastatt. Wir sind ja fast immer auf der Höhe, schnuppern aber damit auch gesunde Bergluft. Und der Tag, der beginnt ja dann meist mit einem guten Frühstück auf einer Hütte. Das Angebot reicht hier von urigen Selbstversorgerhütten über diese größeren Schlafsäle, muss man mögen, bis hin zu kleineren familiengeführten Pensionen. Für eine Station im Tal, da reicht oft ein Anruf einen Tag davor, um sich entlang des Salzburger Almenweges eine Unterkunft zu besorgen. Wer aber lieber nicht so spontan unterwegs ist, der kann sich schon vorab eine Route heraussuchen, muss dann aber auch bei Wind und Wetter wandern oder eben einfach den bequemen Radstädter Wanderbus zum nächsten Einstieg nehmen. Hier finden dann nämlich auch Familien mit Kindern, aber eben auch bequeme Wanderer ihre Strecken. In dieser Etappe nun, da begleitet uns Michael Weichhofer, Obmann des Tourismusverbandes Altenmarkt-Zauchensee. Er ist nicht nur Touristiker, Michael ist ein ehemaliger österreichischer Skirennläufer. Er wurde im Jahr 2003 Weltmeister im Abfahrtslauf und gewann gleich dreimal die Weltcup-Wertung in dieser Disziplin und war auch im Super-G sehr erfolgreich. Und deswegen starten wir mal ganz kurz in der Wintersaison beim Après-Ski.
2: Sauch, sauch, sauch, Zauchensee. Hey! Sauch, sauch, sauch, Zauchensee.
3: Ich bin in Kitzbühel und auf diesen Abfahrtstrecken der Welt unterwegs gewesen. Und jetzt eben zu Hause bei uns im Tourismus tätig. Betreiben mit meinem Bruder gemeinsam drei Hotels in Zauchensee. Und wir sind aktuell unterwegs eben auf dem Almsommerweg und haben dabei die Möglichkeit, eben das zu genießen oder die Gegend. Aber wir sind ja gerade unterwegs auf die Stubhöhe, links die Gipfel, Steinfeldspitze, Bärenstaffel und hinter uns die Dauernkaleitenalm. Und das gibt einfach die Möglichkeit, wirklich abzuschalten, weg zu sein von all den Sorgen und Problemen, die es ja natürlich gibt auf dieser Welt. Und das schätze ich persönlich einfach so unglaublich bei einer so einer Alm- oder Bergwanderung, dass man einfach weg ist von all dem, richtig perfekte Auszeit hat.
1: Ja, das war noch ein Gruß aus dem Zauchenseer Winter. Denn dann sind die Menschen hier ja besonders flott unterwegs, wie wir gemerkt haben. Und wem dieser Trubel zu laut ist, der ist im Sommer genau richtig, dann ist es eher beschaulich ruhig. Bei uns wird es gleich nochmal sehr laut auf dem Almenweg, denn die Pilzköpfe haben sich angesagt in Richtung Obertauern.

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1: Wechselhaft geht es durch diesen Sonntag im Vogtland. Sonne und Wolken wechseln sich ab und es bleibt meist trocken. Die Temperaturen steigen bis auf 19 Grad. Am Abend und in der Nacht ist es sternenklar und kalt.

0: Die Luft kühlt sich bis auf 7 Grad ab. Der Wochenstart wird morgen sonnig und trocken. Dazu steigen die Temperaturen auf 20 Grad. In den nächsten Tagen gibt es mehr Sonne als Wolken. Bis Donnerstag erreichen wir wieder kurzzeitig 29 Grad.
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2: Es ist 15 Uhr, ich bin Tobias Kirsch. In Zwickau geht heute das Flugplatzfest anlässlich des 100. Bestehen des Flugplatzes zu Ende. Bis zum Abend geben sich dort Flugzeugpiloten die Klinke in die Hand. Bereits gestern kamen tausende Besucher, um unter anderem die Flying Bulls aus Tschechien mit ihrer spektakulären Himmelsshow zu erleben. Der Flugplatz in Zwickau entstand vor 100 Jahren und erlebt an diesem Wochenende jede Menge Kunstdarbietungen am Himmel. Das könnte auch für Schulen im Vogtland interessant werden. In Ostthüringen werden 16 weiterführende Schulen mit Automaten für Damenhygiene ausgestattet.
3: Eisenberger Schülerinnen hatten sich kostenlose Tampons und mehr an ihrer Schule in Form von Automaten gewünscht. Das Projekt wurde zum Publikumsliebling gekürt. Dazu gab es finanzielle Zuschüsse. Ostthüringen ist in Sachen Automatenhygiene in Schulen Vorbild im ganzen Freistaat. Matthias König, Vogtlandradio.
2: In Zollenroda-Tribis hat eine betrunkene 45-jährige Autofahrerin einen Verkehrsunfall verursacht, bei dem gleich 5 Pkw beschädigt wurden. Die Frau kam im Vollrausch von der Fahrbahn ab und kollidierte dort mit 4 parkenden Fahrzeugen. Dabei entstand erheblicher Sachschaden. Wie sich herausstellte, war die Frau mit fast 2 Promille betrunken und wurde angezeigt. Auf lange Bauarbeiten müssen sich Eltern und Kinder im Kindergarten Freundschaft in Greiz einstellen. In dieser Woche haben dort umfangreiche Sanierungsarbeiten begonnen. Die Kosten belaufen sich auf 4,5 Millionen Euro. In 2 Jahren können dort bis zu 84 Kinder betreut werden. Derzeit sind die Kinder in anderen Kitas in Greiz und Umgebung untergebracht. Und in der Fußball-Vogtland-Liga gibt es heute 3 Begegnungen. Bad Brambach empfängt Ellefeld, Rodewisch trifft auf Reichenbach 2 und Irfos Grün spielt zu Hause gegen Leubnitz. Los geht's jeweils 15 Uhr. Das waren die Vogtland-Radio-Nachrichten.
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0: Hallo liebe Autofahrer, uns liegen zurzeit keine Störungsmeldungen vor. Wir wünschen Ihnen eine gute Fahrt.
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5: Willkommen in der zweiten Stunde. Es ist die Radioreise, die Reiselust mit Alexander Tauscher.

0: Die Radioreise, das ist Musik in den Ohren der Urlauber. Alexander Tauscher hat jetzt auch noch einen guten alten Beat im Wandergepäck auf unserer Tour entlang des Salzburger Almenweges. Und dazu drehen wir die Uhren zurück. Am 13. März 1965 landeten die Beatles kurz vor 3:30 am Nachmittag in Salzburg. Tausende, vor allem weibliche Fans, die kreischten, als die Pilzköpfe die Gangway hinabstiegen. Andere wollten die Jungs am liebsten zurück auf die Insel schicken. Es herrschte Ausnahmezustand, denn die Beatles, die waren für eine Woche lang nach Obertauern gekommen, um hier für den Song Help die Schneeszenen zu drehen. Wir hören die Melodie von Help mal in der instrumentalen Version, so ganz leise im Hintergrund. Da aber keiner der Beatles wirklich Skifahren konnte, mussten Doubles her. Nur John Lennon konnte ein wenig Skifahren, erzählte uns einer, der damals dabei war, der Hotelier Herbert Lürzer, einer der vielen Doubles von Ringo Starr, Paul McCartney, John Lennon und George Harrison. Er war wie sein Kollege als Skilehrer für den Videoclip eingesprungen und war eben für ihn das Ganze die Rolle seines Lebens. Der Vorteil, die beiden, die sprachen Englisch und es konnten damals wirklich nur ganz wenige hier in Obertauern. Heute erinnern drei Denkmäler an die Fab Four, an John, Paul, George und Ringo. Auf unserer Wanderung entlang eines kleinen Bergflusses erzählt uns nun Lukas Eisel vom Tourismusverband Obertauern die wilden Stories der Beatles und vor allem auch erzählt er von ihrem einzigen Konzert in Österreich. Und wir legen hier am Almenweg einmal die Nadel in die Rille, denn Tauschers Plattenkiste, die ist mitgereist.
1: Dann haben eben die Beatles dafür entschieden, Obertauern als Ort zu wählen, in dem die Schnee- und Skiaufnahmen für ihren Film Help produziert und aufgenommen werden. Was man heutzutage fast unvorstellbar, aber damals galten die Beatles, zumindest in Österreich, als die Revoluzer. Und es Medien- und Zeitungsberichte von damals berichten darüber, dass eine sehr große Angst vorherrschte, dass die Beatles eine ganze Generation verhauen. Da gibt es Zitate wie, jemand, der Beatles hört, kann sich niemals mit Schiller und Goethe identifizieren. Und es war wirklich in der österreichischen Gesellschaft die Angst verbreitet, dass quasi eine ganze Generation von Schmarotzern großgezogen wird, einfach auf der Tatsache beruhend, dass sie die Beatles-Musik gut finden.
0: Obertauern hat nicht nur diesen musikalischen Schatz, sondern eben auch eine Geschichte im Silber- und Kupferbergbau. Das heutige Seekarhaus befindet sich auf den Grundmauern des einstigen Berg- und Knappenhauses und das etwas oberhalb der Piste. Und da steht noch eine zweite Hütte, die heute noch von den Spuren dieses Berghauses zeugt. Damit ist heute ja längst vorbei, aber das Juwel der Berge, das ist geblieben, nämlich die Landschaft und eben Obertauern als eine Destination, in der man sich unter anderem eben noch an die tollen Beatles erinnern kann. 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

Das ist die Sendung für beide Ohren, sogar für Lang- und Schlitzohren. Die Radioreise mit Alexander Tauscher, heute Urlaub im Salzburger Land. Das Salzburger Land hat von allen österreichischen Bundesländern die größte Dichte an Almen. Rund 550 Hütten stehen Wanderern im Sommerhalbjahr offen. An vielen dieser Hütten

führt der Salzburger Almenweg vorbei. Jede einzelne Hütte, sie hat etwas Eigenes, hat sich auch extra einen Almenweg-Schmankerl überlegt. Das kann ein Fischgericht sein oder auch ein zünftiger Wildgulasch. Manchmal fällt das spezielle Gericht nicht gleich auf der Karte ins Auge, daher sollte man auch mal nachfragen beim Hüttenwirt, respektive der Hüttenwirtin. Nicht nur der Magen braucht ja auf so einer langen Wanderung Nahrung, auch die Glieder brauchen mitunter mal Ruhe und Pflege. So geht es jetzt in dieser Etappe auf das Mandelberggut in Mandling, das sich

0: Frauen im Vordergrund, begrüßt uns gleich Theresa Warter im kleinen Hofladen. Sie führt uns in eine kleine, urige Holzhütte, wo sie das Latschenkieferöl auf unsere müden Füße streichen wird. Es wartet nämlich schon auf uns. Den Weg weisen uns die Alphörner mit der Latschenkiefer-Melodie.
1: Wir sind jetzt am Mandelberggut auf knapp 1000 Meter und wir sind ein Familienbetrieb, wo wir ätherische Öl herstellen und Schnaps destillieren. Unsere Eltern haben den Familienbetrieb aufgebaut und wir sind jetzt die zweite Generation, die was das weitermachen. Wir sind jetzt in unserer kleinen, feinen Latschenkieferölbrennerei. Also darinnen werden die ätherischen Öle destilliert. Von der Latschenkiefer wie von der Zirbe. Und wir dürfen unser Latschenkiefer in Oberdauern ernten, auf ca. so 1500 bis 2000 Meter Höhe. Die wird dann oben mit dem Motorsack abgeschnitten, kommt dann auf einen großen Pritschenwagen drauf und wird dann bei uns am Hof für eine gute Woche, 14 Tage, wird sie nur so gelagert. Und anschließend wird dann die Latschenkiefer gehäckselt. Also die Nadeln, Zapfen, Holz, also die komplette Latschenkiefer wird zerkleinert. Und von den gehäckselten Latschen kommen dann gute 200 Kilo in den Holzbottich da hinein. Also er wird bis hinaufhin vollgefüllt und das sind so gute 200 Kilo. Und hier drüben, wo unsere Gillesheizung ist, da ist unser Wasser drinnen und das wird dann anschließend erhitzt aufgeben.
2: Zirbe, Zirbe, ja, Schnaps, so muss sein. Oben am Berg, da sind wir nicht allein.
0: Da sind wir nicht allein. Man kann eben auch 2-3 Tropfen zu sich nehmen, allerdings die Zirbe dann in gebrannter Form, wie wir hörten. Denn nicht nur für die Füße wird hier gesorgt, auch für den Geist. In ihrer eigenen Destillerie stellt Theresa Whisky, Gin und andere tolle Brände her. Die kann man hier auch verkosten, aber bitte nur in Maßen, weil sonst legen sich die Füße zu sehr zur Ruhe und wir haben ja noch ein Stück zu wandern.

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8: Wechselhaft auf der geht es durch diesen Sonntag im Vogtland. Sonnenwolken wechseln sich ab und es bleibt meist trocken. Die Temperaturen steigen bis auf 19 Grad. Am Abend und in der Nacht ist es sternenklar und kalt. Die Luft kühlt sich bis auf 7 Grad ab. Der Wochenstart wird morgen sonnig und trocken. Dazu steigen die Temperaturen auf 20 Grad. In den nächsten Tagen gibt es mehr Sonne als Wolken. Bis Donnerstag erreichen wir wieder kurzzeitig 29 Grad.

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1: Hallo liebe Autofahrer, uns liegen zurzeit keine Störungsmeldungen vor. Wir wünschen Ihnen eine gute Fahrt.
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0: Die Radioreise mit Alexander Tauscher geht langsam in die Schlussetappe. Heute eine Wanderung auf dem Salzburger Almenweg. Die Gesamtstrecke von 350 Kilometern auf 25 Etappen ist am Stück eine ganz schöne Leistung. Nicht jeder wird die gesamte Runde laufen können. Manche Etappen sind kurz und gemütlich, andere haben es in sich und können schon mal hier und da in den Waden zwicken. Damit der gesamte Urlaub entspannt bleibt, hat Lukas Eise noch ein paar wichtige Tipps. Denn man soll ja dem Motto der Berge folgen, bei dem es heißt, raufgehen zum Runterkommen. Mit ihm haben wir uns an einem der rauschenden Bäche getroffen.
1: Zur Vorbereitung für den Salzburger Almenweg ist es meiner Meinung nach essentiell, zum einen eine vernünftige Tourenplanung zu machen. Dann ist es auch, meine ich, ganz wichtig, einen Plan B zu machen. Ich habe alle meine Etappen geplant, bin schon die ersten ein, zwei gegangen. Und dann ist auf einmal das Wetter schlecht. Gibt es Alternativen? Habe ich vielleicht einen Reservetag eingeplant, einfach um auf unvorhergesehene Ereignisse zu reagieren? Dann bei der Wanderung selbst natürlich die richtige

0: Ausrüstung essentiell. Da rede ich zum einen von einem sicheren Schuhwerk, zum anderen aber auch von Regen sowie auch Sonnenschutz. Man darf nicht vergessen, man ist oft auf über 2000 Meter. Die Sonne kann sehr, sehr stark sein. Wenn man sich den ganzen Tag in den Bergen bewegt, kann es sein, dass es den ganzen Tag leichter Wind ist und man merkt gar nicht, wie stark einen die Sonne strapaziert. Da ist eben Sonnenschutz und vor allem auch viel Trinken essentiell. Also einfach die richtige Ausrüstung zum Wandern mitnehmen. Auf jeden Fall auch eine Erste-Hilfe-Set. Sollte was passieren, dass man helfen kann. Ein Handy mit immer aufgeladenem Akku, einfach um auch im Notfall, damit man Hilfe rufen kann. Eine Stirnlampe, sollte man in die Dunkelheit kommen. Genügend zu trinken, genügend zu essen.
1: Also nichts überstürzen im Urlaub, auch nicht im Wanderurlaub. Mit diesen Tipps im Gepäck, da sind wir nun gerüstet, auch für eine Wanderung in anderen Regionen des Salzburger Landes. Denn wir haben Sendungen aus dem Großaartal, aus dem Gasteinertal, aus dem Rauhrissertal oder auch vom Fuschesee. Mit uns geht es an den Wolfgangsee oder auch ins Salzburger Seenland. Radstadt, das ja auf diesem Almenweg liegt, gibt es in einer separaten Sendung, ebenso wie auch eine Tour nach Zell am See und Kaprun. Und natürlich haben wir etliche Radioreisen aus der Mozartstadt selbst. Unser großer Urlaubskatalog aus dem Salzburger Land unter www.radioreise.de. Hier gibt es die Sendungen als Podcast zum Nachhören und in dem Blog viele tolle Bilder, die einfach urlaubsreif machen. Radioreise.de und überall da, wo man entlang des Almenweges gute Podcasts finden kann. Und damit grüße ich unser großes Radioreise-Universum. Goodbye, au revoir, ciao, adios, dach, hey, gülügü, das wird sein, ja, marhaba und shalom und im Salzburger Land ein herzliches und schönes Servus. Dankeschön all unseren Gästen dieser Tour. Bleiben Sie schön reisefreudig, meine Damen und Herren, denn es gibt noch mindestens 1000 Orte in dieser Welt zu entdecken. In diesem Sinn, wie immer, bis bald.

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1: Wechselhaft geht es durch diesen Sonntag im Vogtland. Sonne und Wolken wechseln sich ab und es bleibt meist trocken. Die Temperaturen steigen bis auf 19 Grad. Am Abend und in der Nacht ist es sternenklar und kalt. Die Luft kühlt sich bis auf 7 Grad ab. Der Wochenstart wird morgen sonnig und trocken. Dazu steigen die Temperaturen auf 20 Grad. In den nächsten Tagen gibt es mehr Sonne als Wolken. Bis Donnerstag erreichen wir wieder kurzzeitig 29 Grad.
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2: Es ist 16 Uhr, ich bin Tobias Kirsch. In Greiz hat am Wochenende ein 37-jähriger Mann im Streit mit einem 41-Jährigen zu einer Axt gegriffen. Beide Männer waren in der oberen Silberstraße in Streit geraten.

0: Daraufhin holte der Jüngere die Axt und bedrohte seinen Kontrahenten. Anschließend beschädigte er das mitgeführte Fahrrad seines Gegenüber. Daraufhin floh der Mann mit der Axt, konnte aber von der Polizei aufgegriffen werden. An Sachsens Tankstellen sind bis Ende Juni rund 5000 Verstöße gegen die 12-Uhr-Regel festgestellt worden. Auch Tankstellen im Vogtland sind davon betroffen.
1: Wie Sachsens Wirtschaftsministerium mitteilte, ist die Anzahl im Vergleich zu anderen Bundesländern relativ gering. Ob die Verstöße mit einem Bußgeld geahndet würden, liege im Ermessen der Landkreise. Die Regel gilt seit April und erlaubt Tankstellen Spritpreise nur einmal täglich um 12 Uhr zu erhöhen. Matthias König, Vogtlandradio.
0: Sozialverbände und die Wohnungswirtschaft im Vogtland kritisieren die geplanten Wohnungsreformen des Bundes. Laut Paritätischen Wohlfahrtsverband werden dadurch rund ein Drittel der derzeitigen Empfänger ihre Ansprüche komplett verlieren. Bei fast allen anderen wird deutlich gekürzt. Im Vogtland sind vor allem Rentner betroffen. Laut Wohnungswirtschaft besteht die Gefahr, dass Betroffene in die Grundsicherung abrutschen. In München-Bernsdorf soll die ärztliche Versorgung verbessert werden. Aus dem ehemaligen Hortgebäude soll ein Ärztehaus entstehen. Die Eröffnung ist für Januar 2028 geplant. Investiert werden dafür rund 2 Millionen Euro. In dem neuen Ärztehaus soll sich eine junge Allgemeinmedizinerin niederlassen. Ein Zahnarzt wird noch gesucht. Und Fahrgäste in den Regionalbahnen im Thüringer Vogtland werden wieder um ihre Meinung gebeten. Bis 28. August läuft eine Umfrage. Reisende werden unter anderem gefragt, wie oft sie die Regionalbahnen nutzen. Die Teilnahme in den Umfragen dauert 5 Minuten und ist auch online möglich. Das waren die Vogtland-Radio-Nachrichten.
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3: Hallo liebe Autofahrer, uns liegen zurzeit keine Störungsmeldungen vor. Wir wünschen Ihnen eine gute Fahrt.
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1: Wechselhaft geht es durch diesen Sonntag im Vogtland. Sonne und Wolken wechseln sich ab und es bleibt meist trocken. Die Temperaturen steigen bis auf 19 Grad. Am Abend und in der Nacht ist es sternenklar und kalt. Die Luft kühlt sich bis auf 7 Grad ab. Der Wochenstart wird morgen sonnig und trocken. Dazu steigen die Temperaturen auf 20 Grad. In den nächsten Tagen gibt es mehr Sonne als Wolken. Bis Donnerstag erreichen wir wieder kurzzeitig 29 Grad.
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1: Hallo liebe Autofahrer, uns liegen zurzeit keine Störungsmeldungen vor. Wir wünschen Ihnen eine gute Fahrt.
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1: Wechselhaft geht es durch diesen Sonntag im Vogtland. Sonne und Wolken wechseln sich ab und es bleibt meist trocken. Die Temperaturen steigen bis auf 19 Grad. Am Abend und in der Nacht ist es sternenklar und kalt. Die Luft kühlt sich bis auf 7 Grad ab. Der Wochenstart wird morgen sonnig und trocken. Dazu steigen die Temperaturen auf 20 Grad. In den nächsten Tagen gibt es mehr Sonne als Wolken. Bis Donnerstag erreichen wir wieder kurzzeitig 29 Grad.
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3: Es ist 17 Uhr, ich bin Tobias Kirsch. In Greiz hat am Wochenende ein 37-jähriger Mann im Streit mit einem 41-Jährigen zu einer Axt gegriffen. Beide Männer waren in der oberen Silberstraße in Streit geraten. Daraufhin holte der Jüngere die Axt und bedrohte seinen Kontrahenten. Anschließend beschädigte er das mitgeführte Fahrrad seines Gegenüber. Daraufhin floh der Mann mit der Axt, konnte aber von der Polizei aufgegriffen werden. An Sachsens Tankstellen sind bis Ende Juni rund 5000 Verstöße gegen die 12-Uhr-Regel festgestellt worden. Auch Tankstellen im Vogtland sind davon betroffen.
4: Wie Sachsens Wirtschaftsministerium mitteilte, ist die Anzahl im Vergleich zu anderen Bundesländern relativ gering. Ob die Verstöße mit einem Bußgeld geahndet würden, liege im Ermessen der Landkreise.

0: Die Regel gilt seit April und erlaubt Tankstellen, Spritpreise nur einmal täglich um 12 Uhr zu erhöhen. Matthias König, Vogtlandradio.
1: Sozialverbände und die Wohnungswirtschaft im Vogtland kritisieren die geplanten Wohnungsreformen des Bundes. Laut Paritätischen Wohlfahrtsverband werden dadurch rund ein Drittel der derzeitigen Empfänger ihre Ansprüche komplett verlieren. Bei fast allen anderen wird deutlich gekürzt. Im Vogtland sind vor allem Rentner betroffen. Laut Wohnungswirtschaft besteht die Gefahr, dass Betroffene in die Grundsicherung abrutschen. In München-Bernsdorf soll die ärztliche Versorgung verbessert werden. Aus dem ehemaligen Hortgebäude soll ein Ärztehaus entstehen. Die Eröffnung ist für Januar 2028 geplant. Investiert werden dafür rund 2 Millionen Euro. In dem neuen Ärztehaus soll sich eine junge Allgemeinmedizinerin niederlassen. Ein Zahnarzt wird noch gesucht. Und Fahrgäste in den Regionalbahnen im Thüringer Vogtland werden wieder um ihre Meinung gebeten. Bis 28. August läuft eine Umfrage. Reisende werden unter anderem gefragt, wie oft sie die Regionalbahnen nutzen. Die Teilnahme in den Umfragen dauert 5 Minuten und ist auch online möglich. Das waren die Vogtland Radio Nachrichten.
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3: Hallo liebe Autofahrer, uns liegen zurzeit keine Störungsmeldungen vor. Wir wünschen Ihnen eine gute Fahrt.
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4: Wechselhaft geht es durch diesen Sonntag im Vogtland. Sonne und Wolken wechseln sich ab und es bleibt meist trocken. Die Temperaturen steigen bis auf 19 Grad. Am Abend und in der Nacht ist es sternenklar und kalt. Die Luft kühlt sich bis auf 7 Grad ab. Der Wochenstart wird morgen sonnig und trocken. Dazu steigen die Temperaturen auf 20 Grad. In den nächsten Tagen gibt es mehr Sonne als Wolken. Bis Donnerstag erreichen wir wieder kurzzeitig 29 Grad.
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4: Hallo liebe Autofahrer, uns liegen zurzeit keine Störungsmeldungen vor. Wir wünschen Ihnen eine gute Fahrt.
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1: Am Abend und in der Nacht bleibt es trocken bei 7 Grad. Der Wochenstart wird morgen sonnig und trocken. Im Vogtland steigen die Temperaturen auf 20 Grad. In den nächsten Tagen wechseln sich Sonne und Wolken ab. Es bleibt meist trocken. Bis Donnerstag erreichen wir kurzzeitig nochmal hochsommerliche Werte mit viel Sonne.
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2: Es ist 18 Uhr, ich bin Tobias Kersch. Der Borkenkäferbefall ist im Thüringer Vogtland auch in diesem Sommer bislang überschaubar. Das hat die Landesforstanstalt mitgeteilt.
3: Demnach hat der Käfer Fichten befallen, die durch die Trockenheit geschwächt sind. Allerdings nicht so stark wie in den vergangenen Jahren. Auch die Menge an Schadholz ist gering. Wenn aber der Sommer trocken heiß bleibe und länger andauere, könnten vor allem geschwächte Fichten ein leichtes Opfer des Borkenkäfers werden. Matthias König, Vogtlandradio.
2: Bei Altenburg fließen 5,4 Millionen Euro in ein neues Industriegebiet. Mit dem Geld sollen zunächst Flächen gesichert sowie Planungen und Vorarbeiten finanziert werden. Das geplante Areal ist nordöstlich von Altenburg und soll in Zukunft Platz für neue Gewerbe- und Industriebetriebe bieten. Im Thüringer Vogtland ist die Zahl der sogenannten Dorfkümmerer angestiegen. Nach Angaben des Sozialministeriums sind derzeit im gesamten Freistaat 94 von ihnen im Einsatz. Die Dorfkümmerer unterstützen Menschen im ländlichen Raum, so auch im Thüringer Vogtland. Sie organisieren Dorffeste, helfen bei Behördengängen oder Alltagsfragen. Finanziert werden sie über ein Landesprogramm. Und in Gera wird jetzt ein restauriertes Rokoko-Gemälde aus der Kunstsammlung wieder der Öffentlichkeit präsentiert. Den Angaben zufolge ist bei den Arbeiten am Ölbild Galantes Fest eine verborgene Signatur entdeckt worden. Der unbekannte Mann

0: Maler hatte das Werk mit einem W gekennzeichnet, was noch nicht zugeordnet werden konnte. Das Ölbild ist seit 1960 im Besitz der Stadt und kann sich nun wieder angesehen werden. Das waren die Vogtland-Radio-Nachrichten.
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2: Hallo, liebe Autofahrer, A4 Dresden Richtung Chemnitz, zwischen Chemnitz Ost und Chemnitz Mitte. 4 Kilometer Stau, 11 Minuten, dauert's hier länger. Wir wünschen Ihnen eine gute Fahrt.

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2: Am Abend und in der Nacht bleibt es trocken bei 7 Grad. Der Wochenstart wird morgen sonnig und trocken. Im Vogtland steigen die Temperaturen auf 20 Grad. In den nächsten Tagen wechseln sich Sonne und Wolken ab. Es bleibt meist trocken. Bis Donnerstag erreichen wir kurzzeitig nochmal hochsommerliche Werte mit viel Sonne.
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2: Hallo liebe Autofahrer, A4 Dresden Richtung Chemnitz, zwischen Chemnitz Ost und Chemnitz Mitte. 4 Kilometer Stau, 11 Minuten, dauert es hier länger. Wir wünschen Ihnen eine gute Fahrt.
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1: Am Abend und in der Nacht bleibt es trocken bei 7 Grad. Der Wochenstart wird morgen sonnig und trocken. Im Vogtland steigen die Temperaturen auf 20 Grad. In den nächsten Tagen wechseln sich Sonne und Wolken ab. Es bleibt meist trocken. Bis Donnerstag erreichen wir kurzzeitig nochmal hochsommerliche Werte mit viel Sonne.
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2: Es ist 19 Uhr, ich bin Tobias Kirsch. Der Borkenkäferbefall ist im Thüringer Vogtland auch in diesem Sommer bislang überschaubar. Das hat die Landesforstanstalt mitgeteilt.
3: Demnach hat der Käfer Fichten befallen, die durch die Trockenheit geschwächt sind. Allerdings nicht so stark wie in den vergangenen Jahren. Auch die Menge an Schadholz ist gering. Wenn aber der Sommer trocken heiß bleibe und länger andauere, könnten vor allem geschwächte Fichten ein leichtes Opfer des Borkenkäfers werden. Matthias König, Vogtlandradio.
2: Bei Altenburg fließen 5,4 Millionen Euro in ein neues Industriegebiet. Mit dem Geld sollen zunächst Flächen gesichert, sowie Planungen und Vorarbeiten finanziert werden. Das geplante Areal ist nordöstlich von Altenburg und soll in Zukunft Platz für neue Gewerbe- und Industriebetriebe bieten. Im Thüringer Vogtland ist die Zahl der sogenannten Dorfkümmerer angestiegen. Nach Angaben des Sozialministeriums sind derzeit im gesamten Freistaat 94 von ihnen im Einsatz. Die Dorfkümmerer unterstützen Menschen im ländlichen Raum, so auch im Thüringer Vogtland. Sie organisieren Dorffeste, helfen bei Behördengängen oder Alltagsfragen. Finanziert werden sie über ein Landesprogramm. Und in Gera wird jetzt ein restauriertes Rokoko-Gemälde aus der Kunstsammlung wieder der Öffentlichkeit präsentiert. Den Angaben zufolge ist bei den Arbeiten am Ölbild Galantes Fest eine verborgene Signatur entdeckt worden. Der unbekannte Maler hatte das Werk mit einem W gekennzeichnet, was noch nicht zugeordnet werden konnte. Das Ölbild ist seit 1960 im Besitz der Stadt und kann sich nun wieder angesehen werden. Das waren die Vogtland-Radio-Nachrichten.
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1: Hallo liebe Autofahrer, uns liegen zurzeit keine Störungsmeldungen vor. Wir wünschen Ihnen eine gute Fahrt.
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1: Am Abend und in der Nacht bleibt es trocken bei 7 Grad. Der Wochenstart wird morgen sonnig und trocken. Im Vogtland steigen die Temperaturen auf 20 Grad. In den nächsten Tagen wechseln sich Sonne und Wolken ab. Es bleibt meist trocken. Bis Donnerstag erreichen wir kurzzeitig nochmal hochsommerliche Werte mit viel Sonne.
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1: Hallo liebe Autofahrer, uns liegen zurzeit keine Störungsmeldungen vor. Wir wünschen Ihnen eine gute Fahrt.
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1: Am Abend und in der Nacht bleibt es trocken bei 7 Grad. Der Wochenstart wird morgen sonnig und trocken. Im Vogtland steigen die Temperaturen auf 20 Grad. In den nächsten Tagen wechseln sich Sonne und Wolken ab. Es bleibt meist trocken. Bis Donnerstag erreichen wir kurzzeitig nochmal hochsommerliche Werte mit viel Sonne.
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1: Am Abend und in der Nacht bleibt es trocken bei 7 Grad. Der Wochenstart wird morgen sonnig und trocken. Im Vogtland steigen die Temperaturen auf 20 Grad. In den nächsten Tagen wechseln sich Sonne und Wolken ab. Es bleibt meist trocken. Bis Donnerstag erreichen wir kurzzeitig nochmal hochsommerliche Werte mit viel Sonne.
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0: 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Widder.
1: Die belebende Stimmung unterstützt Sie, etwas zu unternehmen, was Sie schon lange gerne getan hätten. Und mit etwas Glück bekommen Sie sogar Mitstreiter und Unterstützer.
0: Stier.
1: Eine gewisse Spannung liegt in der Luft. Ihre Art, sich durchzusetzen und zu handeln, ist diplomatischer als sonst.
0: Zwillinge.
1: Die Mitmenschen sind wichtiger als persönliche Ziele. Sie sind heute besonders gefordert, die Pflichten von Beruf und Familie unter einen Hut zu bringen.
0: Krebs.
1: Pflicht und Verantwortung werden heute großgeschrieben. Packen Sie die Arbeit an, die auf Sie wartet. Sie geht Ihnen gut von der Hand.
0: Löwe.
1: Sie können nicht nur Ihre Alltagsangelegenheiten ohne besondere Mühe erledigen, sondern sich dabei auch wohlfühlen. Und es liegt daran, dass sich auch Ihre persönlichen Neigungen darin wiederfinden.
0: Jungfrau.
1: Einen Schritt vorwärts und zwei zurück. Wenn Sie das Gefühl haben, immer wieder zurückzufallen, sollten Sie eventuell die eingeschlagene Richtung ändern.
0: Waage.
1: Die Sonne dürfte jetzt für Sie scheinen. Sie wissen, was Sie wollen, treten selbstbewusst auf und haben entsprechend Erfolg.
0: Skorpion.
1: Mehr Wohlbefinden ist für Sie nicht nur ein frommer Wunsch. Heute insbesondere am Nachmittag und Abend fällt es Ihnen besonders leicht, für sich zu sorgen und das zu tun, was Ihnen gut bekommt.
0: Schütze.
1: Sie dürften sich heute schnell angegriffen fühlen. Auch um Sie herum reagiert man aktiver und vielleicht auch aggressiver als üblich.
0: Steinbock.
1: Ihr Temperament geht heute vielleicht mit Ihnen durch. Eventuell merken Sie erst zu spät, dass Sie sich dabei selbst die Finger verbrennen.
0: Wassermann.
1: Bedürfnisse, denen Sie kein Gehör schenken, melden sich heute besonders deutlich. Je mehr Anregung Sie haben, desto besser geht es Ihnen.
0: Fische.
1: Mit Schwung und Elan packen Sie alle Herausforderungen an. Vielleicht reagieren Sie wie ein Wirbelwind, handeln voreilig und schaffen sich unnötige Aufregung.
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